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1: Ich bin Ursula Winkler. In der Ukraine und in Russland läuft inzwischen die Zeit, in der eine von US-Präsident Trump vermittelte dreitägige Waffenruhe greifen soll. Dabei war nicht sofort klar, ob die Kampfhandlungen tatsächlich bereits eingestellt wurden. Trump hatte die Waffenruhe und einen Gefangenenaustausch unerwartet und sehr knapp vorher angekündigt. In Moskau ist heute die traditionelle Militärparade zum Tag des Sieges der Sowjetunion über Hitler-Deutschland geplant. Nach dem überraschenden Nein des Bundesrats zur geplanten steuerfreien Entlastungsprämie will die Bundesregierung jetzt nach Lösungen suchen. Sie hält weiter an dem Plan fest, Beschäftigte wegen der hohen Energiepreise zusätzlich zu entlasten.
2: Die Bundesregierung bedauert das Nein des Bundesrats und will jetzt zusammen mit den Ländern nach einer Lösung suchen. Vor allem die SPD hält aber weiter an der Prämie fest und sagt, die 1.000 Euro wären für Millionen Beschäftigte ein wichtiges Zeichen gewesen. Das sieht auch der Sozialverband Deutschland so. Gerade bei den aktuell hohen Alltagskosten wie Mobilität oder Energie hätte das vielen Menschen wirklich geholfen, heißt es. Ob und wann die Prämie am Ende jetzt kommt, wird sich erst noch zeigen. Zoe Tassovali, Nachrichtenredaktion.
1: Das US-Verteidigungsministerium hat damit begonnen, neue Akten zu UFOs zu veröffentlichen. Es sei die erste Veröffentlichung bisher geheimer Akten zu nicht identifizierten anomalen Phänomenen. Das teilte das Pentagon in Washington mit.
3: Auf der Pentagon-UFO-Webseite sind nun rund 160 Dateien über außerirdische Phänomene für jedermann zugänglich. Es gibt viele Schwarz-Weiß-Aufnahmen von unbekannten Flugobjekten, viele davon auch schon ziemlich alt. Das amerikanische Volk solle sich selbst ein Bild davon machen, was man an nicht identifizierten Luftphänomenen, Flugobjekten und möglichem außerirdischen Leben über die Jahre gesammelt habe, erklärte Präsident Trump und wünschte viel Spaß dabei. Neben dem Pentagon sind auch die NASA, das FBI und verschiedene Geheimdienste an der UFO-Dokumentation beteiligt. Tina Eck, USA.
1: Zum Fußball. Borussia Dortmund hat sich am Abend vorzeitig die Vizemeisterschaft in der Bundesliga gesichert. Der BVB gewann zu Hause mit 3:2 gegen Eintracht Frankfurt. Die Hessen müssen nun um die Qualifikation für den Europacup fürchten.
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4: Guten Morgen, ihr Lieben. An eurem frühen Samstagmorgen um 6:15 wollen wir trotzdem schon so ein bisschen die graue Zelle anstrengen. Aber wirklich nur ganz klein bisschen in Form eines schönen Antenne Mainz to Knows. Eine Info über die Landeshauptstadt, die ihr vielleicht so noch gar nicht gewusst habt. Gell?
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1: Die Gleise 7, 9, 10 und 12 kann man auf unserem Mainzer Hauptbahnhof nicht finden. Warum? Weil wir Mainzer sind. Nee. Das heißt aber nicht, dass die alle nicht existieren oder man wie Harry Potter erst durch eine Wand hüpfen muss, um die zu finden. Gleis 12 zum Beispiel gibt's, ist aber nicht für den öffentlichen Personenverkehr gedacht und deswegen gibt's auch kein Schild. Gleis 7 hingegen gab's mal, ist aber auf magische Weise einfach verschwunden. Wenn man weiß, wohin, kann man jetzt sogar noch drüber laufen. Es wurde nämlich im Zuge des Umbaus unseres Bahnhofs ein Durchgangsbahnsteig genau dorthin gebaut, wo einst Gleis 7 verlief. Exakt zwischen Gleis 6 und 8. Ne? Macht Sinn, oder? Gleis 9 und 10 müssen auch Baumaßnahmen zum Opfer gefallen sein. Und wenn ihr jetzt sagt, ja, warum wurden dann beim Umbau nicht einfach die anderen Gleise angepasst und umbenannt, dann ist dafür wahrscheinlich die damit verbundene Änderung der Infrastruktur verantwortlich. Es wäre einfach zu kompliziert gewesen, alles umzustellen, Pläne, Schalter, Leitungen neu zuzuordnen. Das hätte dann auch mögliche Fehler zur Folge und noch mehr Fauxpas und Verspätungen bei der Deutschen Bahn, das will wirklich keiner. Es sei denn, Gleis 9 und 10 sind Geheimgleise, die immer pünktlich an ihren Zielen ankommen und nur für diejenigen zugänglich, die sich am 11.11. um 11.11 Uhr für 111,11 € eine der inoffiziellen Bahncards 111 holen. Vielleicht ist das ja
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1: so.
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1: Wer einer jungen Katze Vertrauen schenken möchte, hat jetzt die Chance. Denn wir suchen wieder ein Zuhause für einen ganz besonderen Schützling. Gabi ist eine kastrierte europäische Kurzhaarkatze und im Mai 2023 geboren. Mit ihren noch jungen Jahren ist sie eine eher schüchterne Katze, die das Leben zumeist lieber aus sicherer Entfernung genießt. Denn für Gabi ist vieles noch sehr viel. Wenn ihr was nicht gefällt, zeigt sie das auch. Entsprechend wäre ein kinderloser Haushalt in ländlicher Umgebung für sie sehr wünschenswert. So kann sie, sobald sie sich eingelebt hat, am besten ganz nach freiem Willen entscheiden, wann sie ausgiebige Kuscheleinheiten braucht und wann sie lieber ihre Freiheit genießt. In ihrem vorherigen Zuhause zeigte Gabi schon ihre verschmuste Seite und suchte gemütliche Stunden in ruhiger Menschennähe. Für ihr neues Zuhause sollte sie in erfahrene Hände mit einem guten Herz kommen. Der jungen Gabi muss man Zeit geben, in ihrem eigenen Tempo wieder Vertrauen zu erlernen. Ein gutes Zeichen: Gabi beginnt auch langsam, aber vorsichtig, Leckerlis aus der Hand zu nehmen. Mit ein bisschen Feingefühl und Zeit kann Gabi auch die Schmusekatze sein, die in ihr steckt. 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
1: Und natürlich einer ganz wichtigen Sache nicht zu vergessen an eurem frühen Samstagmorgen, und zwar den Blick in die Sterne, euer Antenne Mainz Horoskop. Das gibt's gleich auf die Ohren. Also, rangeblibbe.
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1: Für heute Samstag, den
2: 9. Mai.
1: Stier. Ihr genießt den Moment und sammelt eure Energie. Gönnt euch bewusst was Schönes heute. Es ist Wochenend.
2: Zwillinge. Eure Neugier treibt euch raus ins Leben. Achtet darauf, euch nicht zu verzetteln.
1: Krebs. Ihr sucht Nähe und findet sie auch. Zeigt offen, was euch wichtig ist.
2: Löwe. Ihr steht gern im Mittelpunkt. Heute klappt das mühelos. Bleibt dabei großzügig im Umgang mit anderen.
1: Jungfrau, ein klarer Kopf hilft euch, kleine Probleme schnell zu lösen. Perfektion ist heute gar nicht nötig.
2: Waage, ihr habt ein gutes Gespür für Harmonie. Nutzt es, um Spannungen zu glätten.
1: Skorpione, Gefühle gehen heute tiefer als sonst. Also bleibt ehrlich, aber nicht zu hart.
2: Schütze, Abenteuerlust liegt in der Luft. Folgt eurem Impuls. Ein Perspektivwechsel tut euch gut.
1: Steinbock, ihr kommt zur Ruhe und sortiert eure Gedanken. Das gibt euch neue Stärke für kommende Aufgaben.
2: Wassermann, ungewöhnliche Ideen bringen frischen Wind. Traut euch, sie anzusprechen.
1: Fische, ihr seid besonders feinfühlig unterwegs. Achtet darauf, euch nicht von allem mitreißen zu lassen.
2: Widder, eure Energie will raus. Bewegung hilft euch dabei. Lenkt euren Tatendrang in sinnvolle Bahnen.
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1: Ich bin Katrin Müller. In Russland und der Ukraine läuft inzwischen die Zeit, in der eine von US-Präsident Trump vermittelte dreitägige Waffenruhe greifen soll. Aber noch ist nicht klar, ob die Kampfhandlungen wirklich eingestellt wurden. Trump hatte die Waffenruhe und einen Gefangenenaustausch unerwartet und sehr knapp vorher angekündigt.
2: Trump hatte die Präsidenten der Ukraine und Russlands, Zelensky und Putin, jeweils persönlich um die Waffenruhe gebeten. Er sei sehr froh, dass sie zugestimmt hätten, schrieb Trump. Hoffentlich sei dies der Anfang vom Ende eines sehr langen und tödlichen Krieges. Die Verhandlungen für ein endgültiges Kriegsende gingen weiter, jeden Tag käme man näher ans Ziel, meinte Trump. Tatsächlich aber waren die Verhandlungen zuletzt ins Stocken geraten. Aus den USA, Tina Eck.
1: Das von einem Hunter-Virus-Ausbruch betroffene Kreuzfahrtschiff Hondius soll voraussichtlich morgen auf Teneriffa ankommen. Das teilte der Veranstalter mit. Die Planungen für die Ankunft inklusive Untersuchungen und Quarantäneprozeduren würden von verschiedenen Organisatoren verantwortet, darunter von der Weltgesundheitsorganisation. Der Betreiber erklärte, derzeit zeige niemand an Bord Symptome. Die WHO sprach von 6 bestätigten Hunter-Virus-Fällen und 2 Verdachtsfällen. 3 dieser 8 Personen sind gestorben. Wegen drohender Lücken in der Kerosinversorgung warnt die Arbeitsgemeinschaft Deutscher Verkehrsflughäfen vor möglichen Flugstreichungen und Preiserhöhungen. Hauptgeschäftsführer Ralf Beisel rechnete bei der Welt am Sonntag mit Streichungen, vor allem bei Low-Cost-Airlines und touristisch weniger bedeutsamen Zielen.
3: Aktuell schaffen es viel weniger Öltransporte durch die Straße von Hormus. Die Kerosinpreise seien seit mehr als 2 Monaten doppelt so hoch wie vor dem Irankrieg, sagt Verbandschef Beisel. Er rechnet nicht damit, dass sie bald wieder sinken. Aber zu diesen Preisen rechnen sich viele Flüge für die Airlines nicht mehr. Der Verband geht davon aus, dass einige Ziele ganz gestrichen werden, andere seltener angeflogen werden und zu höheren Preisen. Im besten Fall bleiben in diesem Jahr die Passagierzahlen dem Verband nach gleich. Im schlimmsten Szenario müssen an den deutschen Airports Millionen Flüge gestrichen werden. Ursula Winkler, Nachrichtenredaktion.
1: Zum Fußball. Borussia Dortmund hat sich am Abend vorzeitig die Vizemeisterschaft in der Bundesliga gesichert. Der BVB gewann zu Hause mit 3:2 gegen Eintracht Frankfurt. Die Hessen müssen um die Qualifikation für den Europacup fürchten.
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4: Auch wenn er noch ziemlich früh ist, um 7:15 dieser Samstagmorgen, wünsche ich euch einen wunderbaren und hoffe, ihr könnt das Wochenende genießen. Ich trage auch dazu bei, natürlich mit unserem Supermix, den Greatest Hits und den Besten von heute.
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1: Es ist Samstag, ihr Lieben, und Wochenende. Geht immer wieder Donzer, oder? Heute Abend um 20 Uhr lädt nämlich unsere Tanzschule Villius Senza bei uns in Mainz zu einer Revival-Party. Feiern wie früher ein. Eine ganz spaßige Gelegenheit ist das für erfahrene Tänzerinnen und Tänzer, aber auch für Anfängerinnen und Anfänger und Interessierte ab 50 Jahren das Tanzbein zu schwingen. Wichtig, kein großer Schnickschnack, sondern nur Originalhits werden gespielt. Wünschen dürft ihr euch natürlich auch gerne was, aber damit auch jeder musikalisch begeistert werden kann, gibt es zwei Bühnen mit den besten Partyhits sowie den schönsten, auch klassischen Rhythmen. Kommt also gerne vorbei, um nochmal richtig wie früher kräftig über den Dancefloor zu rocken. Natürlich in der Tanzschule am Karmeliterplatz.
2: Und wem das noch nicht genug Angebot ist, der kann auch gerne ins Kutz gehen. Denn auch dort findet eine Ü50-Party der Extraklasse statt. Ob Disco-Hits der 70er, Rock-Klassiker der 80er oder die besten kultigen Dance-Hits der 90er. Für eine authentische, pulsierende Tanznacht ist also bestens gesorgt. Obendrauf spielt DJ Techie die besten originalen 7-Inch-Singles aus seiner Sammlung. Ob Ü50 oder auch drunter, kommt vorbei, bringt gute Laune und ein lockeres Tanzbein mit.
1: Und wir haben auch noch einen weiteren musikalischen Tipp für euch. Diesmal ein Konzert der Underground-Band Maystorm of Shadows. Macht euch bereit auf kraftvolle, düstere Sounds und eine dichte, atmosphärische Musikkulisse für alle da draußen, die auf rohe Live-Mucke stehen. Ist das ein absoluter Pflichttermin. 20:30 geht's los im M8 Live-Club in der Mitternachtsgasse.
2: Ja, und jetzt habe ich noch etwas für morgen für euch. Und zwar wird ein festliches Jubiläum gefeiert. Um 11 Uhr lädt die Jugendfeuerwehr Mainz-Weisenau an ihrem 50-jährigen Jubiläum zum Tag der offenen Tür ein. Es wird Schauübungen und ein vielfältiges Kinderprogramm mit Essen und Trinken geben. Für die Interessierten sind auch die Fahrzeuge zur Besichtigung offen. Kommt doch vorbei, gefeiert wird am Gerätehaus der Feuerwehr an der Alexander-Diel-Straße 6.
1: Herrlich, egal für was ihr euch entscheidet, wir wünschen euch ein wunderbares Wochenende und
2: gute Unterhaltung.

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1: Mit unserem Weinexperten Herbert Egner. Schön, dass du wieder bei uns bist.
2: Hallo Katrin, ich freue mich auch.
1: Du warst beim Weingut Manns in Weinolzheim und das Weingut, das stellt seine Qualität gleich auf 3 Säulen.
2: Handwerk, Leidenschaft und Faszination. Und das sind auch die 3 Kategorien für Weiß- und Rotweine. Und das Weingut Manns hatte eine ganz, ganz große Prämierung. Beste trockene Weißweinkollektion in Deutschland 2024.
1: Und was das Weingut bzw. Erik Manns auch mitbringt, ist ein besonderes Gefühl für die Rebsorten.
2: Man braucht wirklich etwas Empathie für die Rebsorte. Und man muss natürlich auch den Jahresverlauf verinnerlichen, also die Entwicklung des Klimas, Niederschläge, Sonnenstunden und natürlich auch den Boden, das Terroir im Blick haben. Und die Weißweine werden ja relativ schnell gepresst, während die Rotweine ja noch längere Maischestandzeit haben, im Gegensatz zum Weißwein. Was beim Weißwein richtig ist, ist beim Rotwein verkehrt. In dieser kurzen Zeit der Ernte von Weiß und Rot, jeder Rebsorte dann individuell gerecht zu werden, das ist schon eine spannende Herausforderung.
1: Heute hast du einen grünen Silvaner für uns mit dabei. Der grüne Silvaner ist ein Wein, der ist wirklich perfekt für die aktuelle Zeit.
2: Ja, es ist ein idealer Essensbegleiter zum Spargel.
1: Man muss den Wein gar nicht so lange im Glas schwenken, da kommen schon die ersten Aromen in die Nase geströmt.
2: Ja, so leichte Zitrusaromen. Und das sind schon die ersten Signale, dass wir hier einen hochwertigen Wein im Glas haben.
1: Es sind direkt weiche und zarte Aromen, die sich im kompletten Mundraum ausbreiten und er kommt auch sehr mineralisch daher.
2: Diese Mineralität kommt vom Untergrund, also vom Boden. Die Wurzeln ziehen Wasser und die Nährstoffe und auch die Mineralien hoch bis in die Beeren und wir können es dann auf der Zunge zergehen lassen. Er hat Charakter, er hat Kraft, er hat auch einen wunderbaren Nachklang.
1: Der Silvaner ist ja eine sehr alte Rebsorte, die ursprünglich mal aus Österreich zu uns nach Rheinhessen gekommen ist.
2: Aus der Donauregion kam diese Rebsorte nach Deutschland. Im 15. Jahrhundert gab es schon ein paar vereinzelte Wingerte am Bodensee. Aber der richtige Schub, der kam im 17. Jahrhundert. Da gibt es Urkunden, die belegen, dass im 17. Jahrhundert in Franken diese Rebsorten angepflanzt wurden. Diese sind dann später auch nach Rheinhessen gekommen. Und hier hatte der Silvaner eine riesen Erfolgsstory. Wir hatten in den 50er, 60er Jahren bis zu 50% im Anbau.
1: Also lieber Herbert, ich glaube, uns fehlt jetzt noch der richtige Essensbegleiter. Wir machen uns mal auf zum Mainzer Wochenmarkt und besorgen uns ein bisschen Spargel. Und für diejenigen, die vielleicht einen Ausflug nach Weinolzheim machen wollen, hast du noch was Schönes.
2: Falls ihr zum ersten Mal dorthin fahrt, dann wartet eine tolle Überraschung auf euch, nämlich die grandiose, sehr imposante Vinothek.
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1: Einen wunderbar schönen Samstagmorgen wünsche ich euch. Egal, was ihr heute tut, habt Spaß dabei und verliert euren Humor nicht. Gemosche.
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1: Bei mir zu Gast im Studio ist Ernst Rudolf. Gude.
2: Einen schönen guten Tag.
1: Schön, dass du da bist. Wie oft hast du denn den Satz schon mal gehört, wenn du auch Leute oder vielleicht auch Kundinnen und Kunden, Mandanten irgendwie ansprichst, wo dann jemand sagt, ja, das weiß ich gar nicht, weil bei Finanzen, da kümmert sich meine Frau oder mein Mann drum oder ein Freund oder meine Mutter oder der Bruder, keine Ahnung, dass das Thema so ad acta gelegt wird und man selbst sich damit gar nicht beschäftigt.
2: Das kommt
1: leider sehr oft, oder?
2: Ja, relativ oft vor. Ja, ja. Das heißt, es ist ein weit verbreitetes Phänomen.
3: Bleiben Sie mehr fort mit Finanzen.
2: Ja. Der entscheidende Faktor ist nur, wer kümmert sich darum? Mhm. Das ist das eine. Das heißt, ist derjenige qualifiziert?
1: Genau, ja.
2: Hat derjenige Wissen? Hat derjenige Erfahrung? Hat er auch die Zeit, sich darum zu kümmern?
1: Genau, ja.
2: Man sollte nicht so anmaßend sein und sagen, okay, du kannst mich alles fragen im Gesundheitsbereich und ich bin vielleicht Maler und Lackierer. Das heißt, und ich habe mir das alles irgendwo angelesen. Also das heißt, aber so ist die Situation auch im Finanzbereich, dass man oftmals Menschen Entscheidungen anvertraut, die auch selber da überfordert sind und die zumindest nicht qualifiziert sind.
1: Was ist denn da der Weg, um da ranzugehen und zu sagen, pass mal auf, wenn jemand gar keine Motivation hat, sich damit zu beschäftigen, muss man der Person ja irgendwie vor Augen führen, wie immens wichtig dieses Thema ist. Wie ist denn da die Herangehensweise bei dir dann? Wenn jemand so blockiert und sagt, nee, mach ich nicht, kümmert sich jemand anders, und wenn der andere aber auch dann mehr oder weniger keine Ahnung hat.
2: Das Ganze ist eigentlich oftmals eine Vertrauensgeschichte. Das heißt, vertraue ich jetzt meinem Ehepartner oder meinem Bruder mehr wie einem Berater. Das ist so ein wichtiges Thema, wahrscheinlich ja.
1: Ist ja klar.
2: Das heißt, da ist aber ein wichtiger Faktor, dass natürlich ich auch Verantwortung dann komplett auf meinen Bruder abgebe. Das heißt, ich mache mich schon abhängig. Das heißt, ich verlasse mich darauf, dass mein Bruder für mich die richtigen Entscheidungen trifft. Also da hatten wir auch schon Situationen, dass mich ein Bankmitarbeiter angerufen hat, der gesagt hat, ich verwalte die Gelder meines Schwagers. Ich bin aber selber im Kreditbereich tätig. Also der eine vertraut seinem Schwager, weil er auf der Bank arbeitet, aber
1: der
2: arbeitet in der Kreditabteilung.
1: Ja, genau.
2: Allein das Vertrauen ist da und das Wort Bank, und dann hat er das Gefühl, der wird schon richtig machen für mich. Aber dann wendet sich der Bankmitarbeiter an uns und sagt, ich will das nicht mehr. Ich merke, das belastet mich total, für meinen Schwager Gelder anzulegen. Er halst mir die Verantwortung auf. Das heißt, wenn es gut geht, ist ja alles schön. Ja. Aber er hatte dann irgendwann mal das Gefühl, wenn jetzt irgendwie eine Finanzkrise kommt oder was auch immer, oder Dinge passieren, wo ich gar keinen Einfluss drauf habe, dann werde ich verantwortlich gemacht. Und dann ist der Familienfrieden extremst gestört. Und außerdem habe ich zu wenig Ahnung. Und ich habe zu wenig Zeit, mich darum zu kümmern. Also das ist nicht mein Beruf, quasi Gelder zu verwalten von anderen Menschen.
1: Wo wir natürlich wieder auch bei finanzieller Bildung wären, aber auch wenn man die Zeit da nicht so hat, sollte man sich zumindest mal die Zeit nehmen, sich eben unabhängig beraten zu lassen und sich ein eigenes Bild zu machen, um dann eben eigene Entscheidungen treffen zu können.
2: Und vor allem nicht die Verantwortung abgeben für eigene Entscheidungen.
1: Genau.
2: Also das ist einfach, das geht gar nicht.
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1: Ich bin Katrin Müller. In Russland und der Ukraine läuft inzwischen die Zeit, in der eine von US-Präsident Trump vermittelte dreitägige Waffenruhe greifen soll. Aber noch ist nicht klar, ob die Kampfhandlungen wirklich eingestellt wurden. Russland feiert heute mit einer großen Militärparade auf dem Roten Platz in Moskau den Tag des Sieges der Sowjetunion über Hitler-Deutschland. Heute, am 9. Mai 1945, wurde in Russland die Kapitulation Nazi-Deutschlands bekannt. In Deutschland einen Tag vorher.
2: Die Militärparade in diesem Jahr ist anders als früher. Zwar marschieren wieder tausende Soldaten an Kreml-Chef Putin vorbei über den Roten Platz, Panzer und andere Militärfahrzeuge fehlen aber. Der Kreml begründete dies mit Terrorgefahr, gemeint sind ukrainische Drohnen. Doch es gibt noch einen Grund für das Fehlen. Die schweren Waffen haben sich im Krieg gegen die Ukraine nicht bewährt. Bei der Parade würden sie die Russen eher ärgern als mit Stolz erfüllen. Aus Moskau, André Balin.
1: Nach dem vorläufigen Aus der Entlastungsprämie durch den Bundesrat hält Bundesfinanzminister Klingbeil an Finanzhilfen für die Bürger fest. Man werde mit den Bundesländern weiter im Gespräch bleiben, sagte Klingbeil bei einem Besuch in Kanada.
3: Wir haben als Bundesregierung für diese Entlastungsprämie geworben und wir sind uns auch einig, dass wir etwas für die Menschen machen wollen. Und dieser Weg wird weitergehen. Nochmal, die Hand ist ausgestreckt. Das Ziel muss doch sein, dass man sich da jetzt nicht im Klein-Klein zerlegt, sondern dass man jetzt schnell an die Bürgerinnen und Bürger ein Signal sendet.
1: Gestern hatte die Länderkammer die vom Bund geplante steuerfreie Beschäftigtenprämie von 1.000 Euro gestoppt. Laut der Länder können sich viele Unternehmen die Prämie angesichts der schwierigen Wirtschaftslage nicht leisten. Und den Ländern und Kommunen würden dadurch Steuereinnahmen entgehen. Nach den dramatischen Szenen in einer Bank in Rheinland-Pfalz in Sinzig läuft die Fahndung nach dem Täter oder den Tätern auf Hochtouren. Die Ermittler gehen von mindestens einem Verdächtigen aus, der den Mitarbeiter einer Geldtransportfirma abgepasst und ihm einen Bargeldbehälter abgenommen haben soll. Er könnte auch einen Komplizen gehabt haben. Zum Fußball. Borussia Dortmund hat in der Bundesliga die Vizemeisterschaft eingefahren. Zum Auftakt des vorletzten Spieltags setzte sich der BVB mit 3:2 gegen Frankfurt durch. Damit ist den Borussen Rang 2 nicht mehr zu nehmen. Die Eintracht verpasst den Sprung auf Rang 7, der die Chance auf einen Platz im Europapokal bietet.
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4: Und einem hoffentlich für euch wunderschönen Samstagmorgen um kurz nach 8. Da habe ich auch gleich was Schönes für euch dabei, nämlich einen Filmtipp. Den Film der Woche gibt's gleich für euch auf die Ohren. Deswegen dran geblieben und gute Morgen.
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1: Und da befinden wir uns heute am Ende des Zweiten Weltkriegs.
2: Dr. Kelly?
3: Können Sie mir sagen, wieso ich hier bin?
2: Keine Ahnung, Doc. Ich bin nur der Übersetzer.
3: Was bitte gibt's denn hier zu übersetzen?
2: Warten Sie es ab.
4: Sie befinden sich in einem geheimen Militärgefängnis. Es beherbergt das, was vom Nazi-Oberkommando übrig ist.
1: Ja, auch Hermann Göring, gespielt übrigens von Russell Crowe, der als ranghöchster, noch verbliebener Nazi bestenfalls die Kapitulation unterschreiben würde. Aber die Alliierten haben etwas anderes vor.
5: Sir, ich bin ein guter Psychiater, aber das hier übersteigt möglicherweise meine Kompetenz.
6: Ich werde Hermann Göring vor Gericht stellen. Er ist jetzt das Gesicht der Nazis. Wenn er untergeht, werden sie alle untergehen.
1: Neben dem Chefankläger Richter Jackson, gespielt von Michael Shannon, wird auch der Psychiater Dr. Kelly, gespielt von Rami Malek, berufen. Er soll Göring auf seine Prozessfähigkeit hin untersuchen.
2: Er wurde 39 zu Hitlers Nachfolger ernannt und ist der hochrangigste deutsche Militäroffizier aller Zeiten.
5: Er ist hochintelligent. Charmant und ein Narzisst.
7: Ich werde der Schlinge des Henkers entkommen.
5: Sie sind sehr überzeugt von sich.
7: Niemand hat mich je besiegt.
5: Wie wollen Sie sich verteidigen?
7: Was möchten Sie, was ich sage?
5: Wie wär's denn vielleicht mit der Wahrheit?
7: Ich bin ein Gefangener, weil Sie gewonnen und wir verloren haben. Und nicht, weil Sie mir moralisch überlegen sind.
5: Ich weiß mehr über diesen Mann als irgendjemand sonst. Sie gehen ihm in die Falle.
1: Und obwohl er dessen Machtspiele durchschaut, kann er sich der manipulativen Stärke nur schwer entziehen.
6: Die Welt muss erfahren, was diese Männer getan haben, damit es nie wieder passieren wird.
1: Bis in die Nebenrollen, hochkarätig besetzt. Schaut euch Nürnberg auf jeden Fall auf der großen Leinwand an. In diesem Sinne, ab ins Kino mit euch.
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1: Rockmusik und Kanada passen gut zusammen. Das wissen wir nicht erst seit Bryan Adams. Nein, auch die Jungs von Nickelback haben daran einen wesentlichen

Now You Remind Me, der Song, mit dem Sänger Chad Kroeger und Band ihren weltweiten Durchbruch hatten. Und bis heute ist die Nummer auch ihr größter Charterfolg. Platz 3 in den deutschen Singlecharts und ein Nummer 1-Hit in Österreich, in den USA und wer hätte es gedacht, auch in ihrem Heimatland Kanada. Der Song erzählt von einem Mann, der auf eine zerbrochene Beziehung zu seiner Ex-Freundin zurückblickt. Songschreiber Chad Kroeger widmete die Nummer seiner Ex-Freundin Jody. Im Text macht er sich Vorwürfe, sich falsch verhalten zu haben, sowie blind und ohne Sinn für Gefühle zu sein. Er habe viele Fehler gemacht und schwört, dass er sie immer noch liebe. Ein akustisches Gefühlschaos. Der Song über die verlorene Liebe mit Chad Kroegers Stimme, die einfach nur unter die Haut geht, kommt bis heute immer noch gut an. Und das nicht nur bei ihren eingefleischten Fans. Nickelback mit How You Remind Me. 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
1: Samstag früh haben wir es. Ich wünsche euch einen wunderschönen, egal was ihr heute tut, habt ganz viel Spaß. Ich wirke auch dem nicht entgegen, sondern dazu mit unserem Supermix, den Greatest Hits und den Besten von heute. Also lauscher gespitzt.
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1: Es ist Samstag, ihr Lieben, und Wochenende. Geht immer wieder Donzer, oder? Heute Abend um 20 Uhr lädt nämlich unsere Tanzschule Villius Senza bei uns in Mainz zu einer Revival-Party. Feiern wie früher ein. Eine ganz spaßige Gelegenheit ist das für erfahrene Tänzerinnen und Tänzer, aber auch für Anfängerinnen und Anfänger und Interessierte ab 50 Jahren das Tanzbein zu schwingen. Wichtig, kein großer Schnickschnack, sondern nur Original-Hits werden gespielt. Wünschen dürft ihr euch natürlich auch gerne was, aber damit auch jeder Musiker begeistert werden kann, gibt es zwei Bühnen mit den besten Partyhits sowie den schönsten, auch klassischen Rhythmen. Kommt also gerne vorbei, um nochmal richtig wie früher kräftig über den Dancefloor zu rocken. Natürlich in der Tanzschule am Karmeliterplatz.
2: Und wem das noch nicht genug Angebot ist, der kann auch gerne ins Kutz gehen. Denn auch dort findet eine Ü50-Party der Extraklasse statt. Ob Disco-Hits der 70er, Rock-Klassiker der 80er oder die besten kultigen Dance-Hits der 90er. Für eine authentische, pulsierende Tanznacht ist also bestens gesorgt. Obendrauf spielt DJ Techie die besten originalen 7-Inch-Singles aus seiner Sammlung. Ob Ü50 oder auch drunter, kommt vorbei, bringt gute Laune und ein lockeres Tanzbein mit.
1: Und wir haben auch noch einen weiteren musikalischen Tipp für euch. Diesmal ein Konzert der Underground-Band Maystorm of Shadows. Macht euch bereit auf kraftvolle, düstere Sounds und eine dichte, atmosphärische Musikkulisse für alle da draußen, die auf rohe Live-Mucke stehen. Ist das ein absoluter Pflichttermin. 20:30 geht's los im M8 Live-Club in der Mitternachtsgasse.
2: Ja, und jetzt habe ich noch etwas für morgen für euch. Und zwar wird ein festliches Jubiläum gefeiert. Um 11 Uhr lädt die Jugendfeuerwehr Mainz-Weisenau an ihrem 50-jährigen Jubiläum zum Tag der offenen Tür ein. Es wird Schauübungen und ein vielfältiges Kinderprogramm mit Essen und Trinken geben. Für die Interessierten sind auch die Fahrzeuge zur Besichtigung offen. Kommt doch vorbei, gefeiert wird am Gerätehaus der Feuerwehr an der Alexander-Diehl-Straße 6.
1: Herrlich, egal für was ihr euch entscheidet, wir wünschen euch ein wunderbares Wochenende und
2: gute Unterhaltung.

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1: Ich bin Katrin. In Russland und der Ukraine läuft inzwischen die Zeit, in der eine von US-Präsident Trump vermittelte dreitägige Waffenruhe greifen soll. Aber noch ist nicht klar, ob die Kampfhandlungen wirklich eingestellt wurden. Trump hatte die Waffenruhe und einen Gefangenenaustausch unerwartet und sehr knapp vorher angekündigt.
2: Trump hatte die Präsidenten der Ukraine und Russlands, Zelensky und Putin, jeweils persönlich um die Waffenruhe gebeten. Er sei sehr froh, dass sie zugestimmt hätten, schrieb Trump. Hoffentlich sei dies der Anfang vom Ende eines sehr langen und tödlichen Krieges. Die Verhandlungen für ein endgültiges Kriegsende gingen weiter, jeden Tag käme man näher ans Ziel, meinte Trump. Tatsächlich aber waren die Verhandlungen zuletzt in Stocken geraten. Aus den USA, Tina Eck.
1: Wegen drohender Lücken in der Kerosinversorgung warnt die Arbeitsgemeinschaft Deutscher Verkehrsflughäfen vor möglichen Flugstreichungen und Preiserhöhungen. Hauptgeschäftsführer Ralf Beisel rechnete bei der Welt am Sonntag mit Streichungen, vor allem bei Low-Cost-Airlines und touristisch weniger bedeutsamen Zielen.
3: Aktuell schaffen es viel weniger Öltransporte durch die Straße von Hormuz. Die Kerosinpreise seien seit mehr als 2 Monaten doppelt so hoch wie vor dem Iran-Krieg, sagt Verbandschef Beisel. Er rechnet nicht damit, dass sie bald wieder sinken. Aber zu diesen Preisen rechnen sich viele Flüge für die Airlines nicht mehr. Der Verband geht davon aus, dass einige Ziele ganz gestrichen werden, andere seltener angeflogen werden und zu höheren Preisen. Im besten Fall bleiben in diesem Jahr die Passagierzahlen dem Verband nach gleich. Im schlimmsten Szenario müssen an den deutschen Airports Millionen Flüge gestrichen werden. Ursula Winkler, Nachrichtenredaktion.
1: Nach den dramatischen Szenen in einer Bank in Rheinland-Pfalz in Sinzig läuft die Fahndung nach dem Täter oder den Tätern auf Hochtouren. Die Ermittler gehen von mindestens einem Verdächtigen aus, der den Mitarbeiter einer Geldtransportfirma abgepasst und ihm einen Bargeldbehälter abgenommen haben soll. Er könnte auch einen Komplizen gehabt haben. Zum Fußball. Borussia Dortmund hat sich am Abend vorzeitig die Vizemeisterschaft in der Bundesliga gesichert. Der BVB gewann zu Hause mit 3:2 gegen Eintracht Frankfurt. Die Hessen müssen um die Qualifikation für den Europacup fürchten.
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4: Um 9:15 an eurem Samstagmorgen wünsche ich euch einen leckeren, vielleicht seid ihr auch gerade am Frühstücken. Ich trage gerne zum Frühstück bei und habe was für die Ohren am Start. Den Supermix hier auf Antenne Mainz, die Greatest Hits und das Beste von heute. Gemosche.
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1: Kim, lass uns doch heute mal so einem schönen Immobilienklassiker widmen, oder?
2: Sehr gern.
1: Kauf einer Eigentumswohnung. Was muss ich beachten? Welche Faktoren spielen eine Rolle, wenn jemand jetzt sagt, ja, ich möchte mir eine Eigentumswohnung kaufen?
2: Also ich denke, dass gerade beispielsweise die Lage sehr entscheidend ist bei dem Kauf oder der Kaufentscheidung einer Eigentumswohnung. Da kommt es drauf an, sind es ältere Menschen, ist es vielleicht eine Familie mit Kindern, die suchen dann natürlich eher die Nähe zu Schulen und zu Grünanlagen und ältere Menschen möchten vielleicht eher zentraler wohnen in der Stadt mit wenig Entfernung zu den öffentlichen Verkehrsmitteln oder auch zu Einkaufsmöglichkeiten und dergleichen.
1: Das ist jetzt erstmal Infrastruktur, außenrum verstehe ich, aber lass uns doch mal in die Wohnung reingehen.
2: Ja, auch da ist natürlich der Zustand der Wohnung von Bedeutung.
1: Ja.
2: Das heißt, man sollte sich wirklich sehr, sehr gut die Wohnung anschauen. In welchem Zustand befindet sich die Wohnung? Mhm. Was wurde in den letzten Jahren alles so gemacht? Man sollte aber auch vor allem sich das Gemeinschaftseigentum anschauen. Das heißt, das Treppenhaus, was wurde an dem Dach gemacht? Wurde an der Elektrik, an den Leitungen etwas gemacht? In welchem Zustand ist die Heizung des Hauses? Und was steht da vielleicht auch noch an in den nächsten Jahren? Weil das ist natürlich sehr, sehr wichtig. Das kann sehr teuer werden, je nachdem auch, wie viel in der Rücklage ist. Das bedeutet, wie viel hat die Hausgemeinschaft schon angespart für anstehende Renovierungs- oder Sanierungsmaßnahmen.
1: Was muss ich denn dann sonst noch beachten, gerade auch in dieser Wohnungseigentümergemeinschaft, kommen einem so Worte entgegen, wie zum Beispiel dann Teilungserklärung auch, ne? Oder gibt es ja unter Gemeinschafts- und Sondereigentum oder auch Geld, was dann logischerweise angehäuft wird, wenn größere Sachen dann anstehen, renoviert, repariert werden müssen.
2: Genau. Also die sogenannte Teilungserklärung, die wird auch oder sollte immer eingesehen werden von den Käufern, weil hier die ganzen Regelungen zu finden sind, die ein Eigentümer zu beachten hat. Und da stehen auch die ganzen Rechte und eben auch die Pflichten des Eigentümers drin. Das monatliche Hausgeld, was du jetzt gerade angesprochen hast, das ist monatlich von dem Eigentümer bzw. den Mietern zu zahlen und deckt die laufenden Kosten für die Bewirtschaftung des Hauses ab, aber ist auch für die Instandhaltungsrücklage gedacht. Das bedeutet, ein Hausgeld liegt meistens so 20-30% über den normalen Nebenkosten von einer normalen Wohnung.
1: Und das macht natürlich auch Sinn, wenn größere Reparaturen dann anstehen, dass sich das alle teilen und nicht jeder dann großen Betrag zahlen muss, sondern dass dann aus einem Topf geschöpft werden kann.
2: Ne?
1: So
2: richtig.
1: Kann ich mir das vorstellen.
2: Genau, also weil wenn jetzt beispielsweise in der Instandhaltungsrücklage nichts mehr vorhanden ist, die Heizung geht beispielsweise kaputt, dann muss das über eine Sonderumlage gezahlt werden und da muss dann jeder Eigentümer eine recht große Summe gegebenenfalls direkt zahlen und das ist für den einen oder anderen vielleicht gar nicht so machbar.
1: Ja, kann ich mir vorstellen. Deswegen macht das ja natürlich alles Sinn. Kannst du zum Abschluss noch einen Tipp geben für alle, die jetzt sagen, ich möchte mir eine Wohnung kaufen? Einen guten Ratschlag?
2: Ja, also der Kauf einer Eigentumswohnung ist natürlich eine großartige Investition, weil man sie häufig selbst benutzen kann, aber gegebenenfalls auch gut vermieten kann, wenn sich die Lebenspläne vielleicht doch mal ändern. Und natürlich ist das durchaus eine schöne Investition, die man tätigen kann, um einfach auch eine gewisse Sicherheit zu erlangen.
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2: Sehr
1: ihr
2: gern.
1: Helft gerne weiter,
2: genau.
1: Das ist natürlich euer Fachgebiet. Ansonsten, wenn ihr Fragen habt, die ihr hier on air hören wollt, dann dröseln wir das gerne gemeinsam auf. Schickt uns einfach eine Mail an immocheck@antenne-mainz.de.
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1: Mit mir, Katrin Brause-Zimmermann. Der Oscar von Regisseur Pavel Talankin ist kurzzeitig abhanden gekommen. Zwischenzeitlich war der Oscar nach einem Flug von New York nach Frankfurt nicht mehr auffindbar. Die Lufthansa hat sich dafür entschuldigt und mitgeteilt, dass sich die Statue mittlerweile in der Obhut der Fluggesellschaft befinde. Man stehe bereits mit Talankin in Kontakt, um eine persönliche Übergabe schnellstmöglichst zu arrangieren. In New York durfte er seinen Oscar nicht mit ins Flugzeug nehmen, da dieser als Waffe hätte genutzt werden können. Deshalb wurde er in einer Pappschachtel im Frachtraum transportiert. Nach der Landung in Deutschland war die Statue dann nicht mehr auffindbar. Wie es dazu gekommen ist, werde aktuell intern noch geprüft. Talankin hatte den Oscar im März für seinen Dokumentarfilm Ein Nobody gegen Putin bekommen. Steht die Ehe von Justin Timberlake vor dem Aus? Jessica Biel hat ihrem Ehemann jetzt nach seiner Trunkenheitsfahrt ein Ultimatum gestellt. Im Juni 2024 war Timberlake von der Polizei in New York gestoppt worden, nachdem er ein Stoppschild missachtet hat und in die Gegenfahrbahn gekommen ist. Hinter den Kulissen soll die Situation längst eskaliert sein. Demnach habe die 44-Jährige die Nase voll von dem Verhalten ihres Mannes. Während sie sich allein um die beiden Kinder kümmere, soll Timberlake weiterhin viel unterwegs sein. Bei einem weiteren Fehltritt werde sie eigenen Aussagen zur Folge den Abzug tätigen. Ob der Sänger das Ultimatum ernst nimmt, bleibt offen.
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1: An eurem Samstagmorgen möchte ich es natürlich nicht vergessen haben, den Blick in die Sterne für euch zu wagen, in Form des Antenne Mainz Horoskops, das es gleich für euch auf die Ohren gibt. Also, dran geblieben.
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1: Für heute Samstag, den
2: 9. Mai.
1: Stier, ihr genießt den Moment und sammelt eure Energie. Gönnt euch bewusst was Schönes heute, es ist Wochenend.
2: Zwillinge, eure Neugier treibt euch raus ins Leben. Achtet darauf, euch nicht zu verzetteln.
1: Krebs, ihr sucht Nähe und findet sie auch. Zeigt offen, was euch wichtig ist.
2: Löwe, ihr steht gern im Mittelpunkt. Heute klappt das mühelos. Bleibt dabei großzügig im Umgang mit anderen.
1: Jungfrau, ein klarer Kopf hilft euch, kleine Probleme schnell zu lösen. Perfektion ist heute gar nicht nötig.
2: Waage, ihr habt ein gutes Gespür für Harmonie. Nutzt es, um Spannungen zu glätten.
1: Skorpione, Gefühle gehen heute tiefer als sonst. Also bleibt ehrlich, aber nicht zu hart.
2: Schütze, Abenteuerlust liegt in der Luft. Folgt eurem Impuls. Ein Perspektivwechsel tut euch gut.
1: Steinbock, ihr kommt zur Ruhe und sortiert eure Gedanken. Das gibt euch neue Stärke für kommende Aufgaben.
2: Wassermann, ungewöhnliche Ideen bringen frischen Wind. Traut euch, sie anzusprechen.
1: Fische, ihr seid besonders feinfühlig unterwegs. Achtet darauf, euch nicht von allem mitreißen zu lassen.
2: Widder, eure Energie will raus. Bewegung hilft euch dabei. Lenkt euren Tatendrang in sinnvolle Bahnen.
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Ihr Lieben, ihr könnt es alle sehen. Ja, es ist kurz vor 10. Aber bevor ich mich von euch verabschiede, wünsche ich euch erst nochmal einen wunderbaren schönen Samstag.

Samstag, genießt ihn, macht was Schönes draus. Jetzt ist es so, morgen am Sonntag steht natürlich viel an. Der Gutenberg-Halbmarathon bei uns in der Stadt. Also wenn ihr ischen vor euer Auto noch stehen habt, wo es nicht stehen soll, spätestens dann ist es, wird's abgeschleppt. Also müsst ihr gucken, dass, ne, heute ist der letzte Tag und morgen ist die Stadt dann dicht und dann gibt's wieder ganz viele Läuferinnen und Läufer, die entweder 10 Kilometer oder tatsächlich den kompletten Halbmarathon dann in der Stadt laufen. Freuen wir uns natürlich sehr. Ich freue mich auch auf euch. Bin wieder an Start und Ziel für euch dabei und feuer euch natürlich doch kräftig an, wenn ihr wieder ins Ziel lauft oder wenn ihr loslauft. Freue mich auch natürlich ganz besonders auf die Kids in den Schülerstaffeln, die natürlich auch immer sehr motiviert durch unsere City laufen. Also super geiles Event. Und dann, wenn das Event vorbei ist, holen wir ganz kurz Luft, sammeln wieder Stärke, dann natürlich für unsere 05er, die am Abend um 19.30 Uhr gegen Union Berlin ihr letztes Heimspiel bestreiten. Unsere 05er letztes Heimspiel der Saison 1930 in der MEWA Arena. Da erwarte ich euch natürlich alle. Also wenn ich euch beim Goodwash Halbmarathon nicht gesehen habe, dann das Mindeste, was ihr machen könnt, ist definitiv in die Arena kommen. Gell? Ihr Lieben, bis dahin, ne, ist alles Moje. Bis dahin, jetzt erst einmal ein schönes Samstag. Macht's gut, bis morgen. Adieu.

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1: Ich bin Katrin Müller. Ärztepräsident Klaus Reinhardt wirbt für eine frühere Einführung der geplanten Zuckerabgabe auf Getränke wie Limonaden und Colas. Sie sei richtig und längst überfällig, sagte er der deutschen Presseagentur. Die Bundesregierung will die neue Abgabe auf gezuckerte Getränke erst 2028 einführen.
2: Stark gezuckerte Getränke dürften deutlich teurer werden, wenn die Steuer kommt. Das soll einen Anreiz schaffen, sich gesünder zu ernähren. Die positiven Effekte treten dabei nicht sofort auf, sondern erst nach einigen Jahren, sagt der Ärztepräsident. Ziel ist es laut Reinhardt aber nicht, die Softdrinks teurer zu machen. Die Hersteller sollen weniger Zucker nutzen. Mehr als die Hälfte der Menschen in Deutschland ist übergewichtig. Die Folgen reichen von Diabetes über Herz-Kreislauf-Erkrankungen bis hin zu Karies. Thomas Bremser, Nachrichtenredaktion.
1: In Russland und der Ukraine läuft inzwischen die Zeit, in der eine von US-Präsident Trump vermittelte dreitägige Waffenruhe greifen soll. Aber noch ist nicht klar, ob die Kampfhandlungen wirklich eingestellt wurden. Russland feiert heute mit einer großen Militärparade auf dem Roten Platz in Moskau den Tag des Sieges der Sowjetunion über Hitler-Deutschland. Heute am 9. Mai 1945 wurde in Russland die Kapitulation Nazi-Deutschlands bekannt. In Deutschland einen Tag vorher.
3: Die Militärparade in diesem Jahr ist anders als früher. Zwar marschieren wieder tausende Soldaten an Kreml-Chef Putin vorbei über den Roten Platz, Panzer und andere Militärfahrzeuge fehlen aber. Der Kreml begründete dies mit Terrorgefahr, gemeint sind ukrainische Drohnen. Doch es gibt noch einen Grund für das Fehlen. Die schweren Waffen haben sich im Krieg gegen die Ukraine nicht bewährt. Bei der Parade würden sie die Russen eher ärgern als mit Stolz erfüllen. Aus Moskau, André Berlin.
1: Nach den dramatischen Szenen in einer Bank in Rheinland-Pfalz in Sinzig läuft die Fahndung nach dem Täter oder den Tätern auf Hochtouren. Die Ermittler gehen von mindestens einem Verdächtigen aus, der den Mitarbeiter einer Geldtransportfirma abgepasst und ihm einen Bargeldbehälter abgenommen haben soll. Er könnte auch einen Komplizen gehabt haben. Zum Fußball. Borussia Dortmund hat in der Bundesliga die Vizemeisterschaft eingefahren. Zum Auftakt des vorletzten Spieltags setzte sich der BVB mit 3:2 gegen Frankfurt durch. Damit ist den Borussen Rang 2 nicht mehr zu nehmen. Die Eintracht verpasst den Sprung auf Rang 7, der die Chance auf einen Platz im Europapokal bietet.
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1: Heute nehme ich euch mal wieder mit nach Finthen. Wir machen allerdings eine kleine Zeitreise, denn Finthen war Anfang der 90er durch zwei herausragende Ereignisse für kurze Zeit der Nabel der Welt. Es geht um die Konzerte auf dem Finther Flugplatz. Nein, auf dem Airfield Mainz Finthen. Herausragend auf jeden Fall die Monsters of Rock Tour 1991, bei dem unter anderem AC/DC und Metallica für uns Mainzer gerockt haben. Noch heute erzählen Leute von diesem historischen Finther Meilenstein. 3 Jahre später ging es mit voller Power weiter beim 3 Tage Open Air Festival der Rock Over Germany Tour 1993. Unter anderem waren Superstars wie Tina Turner, Rod Stewart, Joe Cocker und Foreigner zu Gast in Finthen. Aber auch Prince. Nicht The Artist formerly known as Prince, nein, da war es noch Prince. Wahrscheinlich hat er den Auftritt auch genutzt, um mal wieder seine Schwiegereltern in Spee in Wiesbaden zu besuchen, denn er war zu dieser Zeit mit der Wiesbadenerin Maite Garcia zusammen, die er ja 1996 dann auch geheiratet hat.
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1: Und da befinden wir uns heute am Ende des Zweiten Weltkriegs.
2: Dr. Kelly?
3: Können Sie mir sagen, wieso ich hier bin?
2: Keine Ahnung, Doc. Ich bin nur der Übersetzer.
3: Was bitte gibt's denn hier zu übersetzen?
2: Warten Sie es ab.
4: Sie befinden sich in einem geheimen Militärgefängnis. Es beherbergt das, was vom Nazi-Oberkommando übrig ist.
1: Ja, auch Hermann Göring, gespielt übrigens von Russell Crowe, der als ranghöchster, noch verbliebener Nazi bestenfalls die Kapitulation unterschreiben würde. Aber die Alliierten haben etwas anderes vor.
5: Sir, ich bin ein guter Psychiater, aber das hier übersteigt möglicherweise meine Kompetenz.
6: Ich werde Hermann Göring vor Gericht stellen. Er ist jetzt das Gesicht der Nazis. Wenn er untergeht, werden sie alle untergehen.
1: Neben dem Chefankläger Richter Jackson, gespielt von Michael Shannon, wird auch der Psychiater Dr. Kelly, gespielt von Rami Malek, berufen. Er soll Göring auf seine Prozessfähigkeit hin untersuchen.
2: Er wurde 39 zu Hitlers Nachfolger ernannt und ist der hochrangigste deutsche Militäroffizier aller Zeiten.
5: Er ist hochintelligent. Charmant und ein Narzisst.
7: Ich werde der Schlinge des Henkers entkommen.
5: Sie sind sehr überzeugt von sich.
7: Niemand hat mich je besiegt.
5: Wie wollen Sie sich verteidigen?
7: Was möchten Sie, was ich sage?
5: Wie wär's denn vielleicht mit der Wahrheit?
7: Ich bin ein Gefangener, weil Sie gewonnen und wir verloren haben.
8: Und nicht, weil Sie mir moralisch überlegen sind.
5: Ich weiß mehr über diesen Mann als irgendjemand sonst. Sie gehen ihm in die Falle.
1: Und obwohl er dessen Machtspiele durchschaut, kann er sich der manipulativen Stärke nur schwer entziehen.
9: Die Welt muss erfahren, was diese Männer getan haben, damit es nie wieder passieren wird.
1: Bis in die Nebenrollen, hochkarätig besetzt. Schaut euch Nürnberg auf jeden Fall auf der großen Leinwand an. In diesem Sinne, ab ins Kino mit euch.
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1: Ich bin Katrin Müller. Im Schutz einer von den USA vermittelten Waffenruhe kann Russlands Präsident Putin heute die traditionelle Militärparade zum Tag des Sieges in Moskau abnehmen. US-Präsident Trump teilte gestern unerwartet mit, Putin und der ukrainische Staatschef Selenskyj hätten seiner Bitte um eine dreitägige Waffenruhe bis zum 11. Mai zugestimmt. Auch sollten jeweils 1.000 Kriegsgefangene ausgetauscht werden, schrieb Trump auf seiner Plattform Truth Social. Für Fernzüge der Deutschen Bahn gibt es ab heute Last-Minute-Tickets zu kaufen. Sie sollen immer samstags und sonntags für Fahrten in der jeweils folgenden Woche gebucht werden können. Die Bahn will damit neue Kundengruppen ansprechen.
2: Die Bahn verspricht Preise ab 7 Euro für den Fernverkehr. Wer seine gewünschte Verbindung eingibt, muss aber nicht unbedingt auf diese Tiefpreise stoßen, denn sie sind nur für Züge verfügbar, in denen die Auslastung relativ gering ist. Die Wahrscheinlichkeit, ein Schnäppchen zu ergattern, ist also besonders hoch abseits der Hauptreisezeiten. Die Aktionspreise sind auf der Homepage und in der App mit einer Krone gekennzeichnet. Die Last-Minute-Tickets soll es zunächst bis September geben. Die Bahncard-Rabatte werden berücksichtigt. Thomas Bremser, Nachrichtenredaktion.
1: Die einen schimpfen auf das Bürokratiemonster EU mit den vielen Regeln, die anderen finden genau das gut, mit Blick auf Wirtschaft und sehen das gerade jetzt in diesen unruhigen Zeiten als überlebenswichtig an, mit anderen EU-Ländern eine Staatengemeinschaft zu bilden. Heute ist Europatag und da lohnt sich auch ein Blick zurück auf das, was die EU doch auch alles geschafft hat.
3: Die EU hat eine ganze Reihe von Erfolgen vorzuweisen. Da ist diese Freizügigkeit ohne Grenzkontrollen im Schengen-Raum für gut 400 Millionen Menschen. Da ist der Euro, da ist der Binnenmarkt. Das bedeutet einheitliche Regeln für alle Wirtschaftsbereiche. Es gibt massive Investitionen der EU in den Klimaschutz und die EU sieht sich auch als Garant der Grundrechte und als Garantie für den Frieden, weil sie Konflikte zwischen Staaten entschärft. Aus Brüssel, Dieter Ebeling.
1: Ärztepräsident Klaus Reinhardt wirbt für eine frühere Einführung der geplanten Zuckerabgabe auf Getränke wie Limonaden und Colas. Sie sei richtig und längst überfällig, sagte der Chef der Bundesärztekammer, der dpa. Die positiven gesundheitlichen Effekte treten demnach nicht sofort ein, sondern zeigen sich erst nach einigen Jahren. Reinhardt fordert deshalb, die Abgabe möglichst zügig einzuführen und nicht erst wie von der Bundesregierung geplant 2028.
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1: Wer einer jungen Katze Vertrauen schenken möchte, hat jetzt die Chance. 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Denn für Gabi ist vieles noch sehr viel. Wenn ihr was nicht gefällt, zeigt sie das auch. Entsprechend wäre ein kinderloser Haushalt in ländlicher Umgebung für sie sehr wünschenswert. So kann sie, sobald sie sich eingelebt hat, am besten ganz nach freiem Willen entscheiden, wann sie ausgiebige Kuscheleinheiten braucht und wann sie lieber ihre Freiheit genießt. In ihrem vorherigen Zuhause zeigte Gabi schon ihre verschmuste Seite und suchte gemütliche Stunden in ruhiger Menschennähe. Für ihr neues Zuhause sollte sie in erfahrene Hände mit einem guten Herz kommen. Der jungen Gabi muss man Zeit geben, in ihrem eigenen Tempo wieder Vertrauen zu erlernen. Ein gutes Zeichen: Gabi beginnt auch langsam, aber vorsichtig, Leckerlis aus der Hand zu nehmen. Mit ein bisschen Feingefühl und Zeit kann Gabi auch die Schmusekatze sein, die in ihr steckt. 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
1: Es ist Samstag, ihr Lieben, und Wochenende. Geht immer wieder Donzer, oder? Heute Abend um 20 Uhr lädt nämlich unsere Tanzschule Villius Senza bei uns in Mainz zu einer Revival-Party. Feiern wie früher ein. Eine ganz spaßige Gelegenheit ist das für erfahrene Tänzerinnen und Tänzer, aber auch für Anfängerinnen und Anfänger und Interessierte ab 50 Jahren das Tanzbein zu schwingen. Wichtig, kein großer Schnickschnack, sondern nur Originalhits werden gespielt. Wünschen dürft ihr euch natürlich auch gerne was, aber damit auch jeder musikalisch begeistert werden kann, gibt es zwei Bühnen mit den besten Partyhits sowie den schönsten, auch klassischen Rhythmen. Kommt also gerne vorbei, um nochmal richtig wie früher kräftig über den Dancefloor zu rocken. Natürlich in der Tanzschule am Karmeliterplatz.
2: Und wem das noch nicht genug Angebot ist, der kann auch gerne ins Kutz gehen. Denn auch dort findet eine Ü50-Party der Extraklasse statt. Ob Disco-Hits der 70er, Rock-Klassiker der 80er oder die besten kultigen Dance-Hits der 90er. Für eine authentische, pulsierende Tanznacht ist also bestens gesorgt. Obendrauf spielt DJ Techie die besten originalen 7-Inch-Singles aus seiner Sammlung. Ob Ü50 oder auch drunter, kommt vorbei, bringt gute Laune und ein lockeres Tanzbein mit.
1: Und wir haben auch noch einen weiteren musikalischen Tipp für euch. Diesmal ein Konzert der Underground-Band Maystorm of Shadows. Macht euch bereit auf kraftvolle, düstere Sounds und eine dichte, atmosphärische Musikkulisse für alle da draußen, die auf rohe Live-Mucke stehen. Ist das ein absoluter Pflichttermin. 20:30 geht's los im M8 Live-Club in der Mitternachtsgasse.
2: Ja, und jetzt habe ich noch etwas für morgen für euch. Und zwar wird ein festliches Jubiläum gefeiert. Um 11 Uhr lädt die Jugendfeuerwehr Mainz-Weisenau an ihrem 50-jährigen Jubiläum zum Tag der offenen Tür ein. Es wird Schauübungen und ein vielfältiges Kinderprogramm mit Essen und Trinken geben. Für die Interessierten sind auch die Fahrzeuge zur Besichtigung offen. Kommt doch vorbei, gefeiert wird am Gerätehaus der Feuerwehr an der Alexander-Diel-Straße 6.
1: Herrlich, egal für was ihr euch entscheidet, wir wünschen euch ein wunderbares Wochenende und
2: gute Unterhaltung.

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1: Ich bin Katrin Müller. Ärztepräsident Klaus Reinhardt wirbt für eine frühere Einführung der geplanten Zuckerabgabe auf Getränke wie Limonaden und Colas. Sie sei richtig und längst überfällig, sagte er der Deutschen Presseagentur. Die Bundesregierung will die neue Abgabe auf gezuckerte Getränke erst 2028 einführen.
2: Stark gezuckerte Getränke dürften deutlich teurer werden, wenn die Steuer kommt. Das soll einen Anreiz schaffen, sich gesünder zu ernähren. Die positiven Effekte treten dabei nicht sofort auf, sondern erst nach einigen Jahren, sagt der Ärztepräsident. Ziel ist es laut Reinhardt aber nicht, die Softdrinks teurer zu machen. Die Hersteller sollen weniger Zucker nutzen. Mehr als die Hälfte der Menschen in Deutschland ist übergewichtig. Die Folgen reichen von Diabetes über Herz-Kreislauf-Erkrankungen bis hin zu Karies. Thomas Bremser, Nachrichtenredaktion.
1: Russland feiert aktuell in Moskau mit einer Militärparade den Tag des Sieges über Nazi-Deutschland. Und das im Schutze einer Feuerpause. Die hatte US-Präsident Donald Trump vermittelt. Die Waffenruhe kommt besonders dem russischen Präsidenten Putin gelegen.
3: Auf dem Roten Platz hat hier in Moskau unter extremen Sicherheitsvorkehrungen die große Militärparade begonnen. Kreml-Chef Putin nimmt die Parade aus Angst vor ukrainischen Drohnenangriffen diesmal ohne Panzer und Raketen ab. Bisher hält auch die von US-Präsident Trump vermittelte Waffenruhe. Der abgespeckte Aufmarsch mit weniger Gästen als sonst gilt auch als Symbol für die Lage in Russlands Angriffskrieg gegen die Ukraine. Moskau ist bei der Invasion durch Gegenangriffe Kiews zunehmend unter Druck. Aus Moskau, Ulf Mauder.
1: Altersvorsorge per Aktie bleibt für viele Menschen in Deutschland ein Tabu, trotz neuer staatlicher Förderung. Weniger als die Hälfte der Erwerbstätigen hält es für unwahrscheinlich, ein gefördertes Altersvorsorgedepot zu eröffnen. Das ergab eine YouGov-Umfrage für die Postbank. Ab Januar soll es neue Möglichkeiten geben, privat und staatlich gefördert über ein Altersvorsorgedepot für den Ruhestand vorzusorgen. Die britische Sängerin Bonnie Tyler ist nach einer Notoperation in Portugal in ein künstliches Koma versetzt worden. Ein auf ihrer Website veröffentlichtes Statement bestätigte entsprechende Berichte. Das künstliche Koma soll ihre Genesung unterstützen, heißt es in der Mitteilung. Die 74-Jährige war in einem Krankenhaus in Faro am Darm operiert worden. Die Operation sei gut verlaufen und sie erhole sich. Aber inzwischen habe sich ihr Zustand durch eine Infektion verschlechtert, hieß es.
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1: Kim, lass uns doch heute mal so einem schönen Immobilienklassiker widmen, oder?
2: Sehr gern.
1: Kauf einer Eigentumswohnung. Was muss ich beachten? Welche Faktoren spielen eine Rolle, wenn jemand jetzt sagt, ja, ich möchte mir eine Eigentumswohnung kaufen?
2: Also ich denke, dass gerade beispielsweise die Lage sehr entscheidend ist bei dem Kauf oder der Kaufentscheidung einer Eigentumswohnung. Da kommt es drauf an, sind es ältere Menschen, ist es vielleicht eine Familie mit Kindern, die suchen dann natürlich eher die Nähe zu Schulen und zu Grünanlagen und ältere Menschen möchten vielleicht eher zentraler wohnen in der Stadt mit wenig Entfernung zu den öffentlichen Verkehrsmitteln oder auch zu Einkaufsmöglichkeiten und dergleichen.
1: Das ist jetzt erstmal Infrastruktur, außenrum verstehe ich, aber lass uns doch mal in die Wohnung reingehen.
2: Ja, auch da ist natürlich der Zustand der Wohnung von Bedeutung.
1: Ja.
2: Das heißt, man sollte sich wirklich sehr, sehr gut die Wohnung anschauen. In welchem Zustand befindet sich die Wohnung? Mhm. Was wurde in den letzten Jahren alles so gemacht? Man sollte aber auch vor allem sich das Gemeinschaftseigentum anschauen. Das heißt, das Treppenhaus, was wurde an dem Dach gemacht? Wurde an der Elektrik, an den Leitungen etwas gemacht? In welchem Zustand ist die Heizung des Hauses? Und was steht da vielleicht auch noch an in den nächsten Jahren? Weil das ist natürlich sehr, sehr wichtig. Das kann sehr teuer werden, je nachdem auch, wie viel in der Rücklage ist. Das bedeutet, wie viel hat die Hausgemeinschaft schon angespart für anstehende Renovierungs- oder Sanierungsmaßnahmen.
1: Was muss ich denn dann sonst noch beachten, gerade auch in dieser Wohnungseigentümergemeinschaft? Kommen einem so Worte entgegen, wie zum Beispiel dann Teilungserklärung auch, ne? Oder gibt es ja unter Gemeinschafts- und Sondereigentum oder auch Geld, was dann logischerweise angehäuft wird, wenn größere Sachen dann anstehen, renoviert, repariert werden müssen?
2: Genau. Also die sogenannte Teilungserklärung, die wird auch oder sollte immer eingesehen werden von den Käufern, weil hier die ganzen Regelungen zu finden sind, die ein Eigentümer zu beachten hat. Und da stehen auch die ganzen Rechte und eben auch die Pflichten des Eigentümers drin. Das monatliche Hausgeld, was du jetzt gerade angesprochen hast, das ist monatlich von dem Eigentümer bzw. den Mietern zu zahlen und deckt die laufenden Kosten für die Bewirtschaftung des Hauses ab, aber ist auch für die Instandhaltungsrücklage gedacht. Das bedeutet, ein Hausgeld liegt meistens so 20-30% über den normalen Nebenkosten von einer normalen Wohnung.
1: Und das macht natürlich auch Sinn, wenn größere Reparaturen dann anstehen, dass sich das alle teilen und nicht jeder dann großen Betrag zahlen muss, sondern das dann aus einem Topf geschöpft werden kann.
2: Ne?
1: So kann ich mir das vorstellen.
2: Genau, also weil wenn jetzt beispielsweise in der Instandhaltungsrücklage nichts mehr vorhanden ist, die Heizung geht beispielsweise kaputt, dann muss das über eine Sonderumlage gezahlt werden und da muss dann jeder Eigentümer eine recht große Summe gegebenenfalls direkt zahlen und das ist für den einen oder anderen vielleicht gar nicht so machbar.
1: Ja, kann ich mir vorstellen. Deswegen macht das ja natürlich alles Sinn. Kannst du zum Abschluss noch einen Tipp geben für alle, die jetzt sagen, ich möchte mir eine Wohnung kaufen? Einen guten Ratschlag?
2: Ja, also der Kauf einer Eigentumswohnung ist natürlich eine großartige Investition, weil man sie häufig selbst benutzen kann, aber gegebenenfalls auch gut vermieten kann, wenn sich die Lebenspläne vielleicht doch mal ändern. Und natürlich ist das durchaus eine schöne Investition, die man tätigen kann, um einfach auch eine gewisse Sicherheit zu erlangen.
1: 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Ihr helft gerne weiter, das ist natürlich euer Fachgebiet. Ansonsten, wenn ihr Fragen habt, die ihr hier on air hören wollt, dann dröseln wir das gerne gemeinsam auf. Schickt uns einfach eine Mail an immocheck@antenne-mainz.de.
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1: Mit unserem Weinexperten Herbert Egner. Schön, dass du wieder bei uns bist.
2: Hallo Katrin, ich freue mich auch.
1: Du warst beim Weingut Manns in Weinolzheim und das Weingut, das stellt seine Qualität gleich auf 3 Säulen.
2: Handwerk, Leidenschaft und Faszination. Und das sind auch die 3 Kategorien für Weiß- und Rotweine. Und das Weingut Manns hatte eine ganz, ganz große Prämierung. Beste trockene Weißweinkollektion in Deutschland 2024.
1: Und was das Weingut bzw. Erik Manns auch mitbringt, ist ein besonderes Gefühl für die Rebsorten.
2: Man braucht wirklich etwas Empathie für die Rebsorte. Und man muss natürlich auch den Jahresverlauf verinnerlichen, also die Entwicklung des Klimas, Niederschläge, Sonnenstunden und natürlich auch den Boden, das Terroir im Blick haben. Und die Weißweine werden ja relativ schnell gepresst, während die Rotweine ja noch längere Maischestandzeit haben, im Gegensatz zum Weißwein. Was beim Weißwein richtig ist, ist beim Rotwein verkehrt. In dieser kurzen Zeit der Ernte von Weiß und Rot, jeder Rebsorte dann individuell gerecht zu werden, das ist schon eine spannende Herausforderung.
1: Heute hast du einen grünen Silvaner für uns mit dabei. Der grüne Silvaner ist ein Wein, der ist wirklich perfekt für die aktuelle Zeit.
2: Ja, es ist ein idealer Essensbegleiter zum Spargel.
1: Man muss den Wein gar nicht so lange im Glas schwenken, da kommen schon die ersten Aromen in die Nase geströmt.
2: Ja, so leichte Zitrusaromen. Und das sind schon die ersten Signale, dass wir hier einen hochwertigen Wein im Glas haben.
1: Es sind direkt weiche und zarte Aromen, die sich im kompletten Mundraum ausbreiten und er kommt auch sehr mineralisch daher.
2: Diese Mineralität kommt vom Untergrund, also vom Boden. Die Wurzeln ziehen Wasser und die Nährstoffe und auch die Mineralien hoch bis in die Beeren und wir können es dann auf der Zunge zergehen lassen. Er hat Charakter, er hat Kraft, er hat auch einen wunderbaren Nachklang.
1: Der Silvaner ist ja eine sehr alte Rebsorte, die ursprünglich mal aus Österreich zu uns nach Rheinhessen gekommen ist.
2: Aus der Donauregion kam diese Rebsorte nach Deutschland. Im 15. Jahrhundert gab es schon ein paar vereinzelte Wingerte am Bodensee. Aber der richtige Schub, der kam im 17. Jahrhundert. Da gibt es Urkunden, die belegen, dass im 17. Jahrhundert in Franken diese Rebsorten angepflanzt wurden. Diese sind dann später auch nach Rheinhessen gekommen. Und hier hatte der Silvaner eine riesen Erfolgsstory. Wir hatten in den 50er, 60er Jahren bis zu 50% im Anbau.
1: Also lieber Herbert, ich glaube, uns fehlt jetzt noch der richtige Essensbegleiter. Wir machen uns mal auf zum Mainzer Wochenmarkt und besorgen uns ein bisschen Spargel. Und für diejenigen, die vielleicht einen Ausflug nach Weinolzheim machen wollen, hast du noch was Schönes?
2: Falls ihr zum ersten Mal dorthin fahrt, dann wartet eine tolle Überraschung auf euch, nämlich die grandiose, sehr imposante Vinothek.
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1: Ich bin Katrin Müller. Die Kassenärzte erwarten wegen der geplanten Einsparungen im Gesundheitswesen im kommenden Jahr deutlich weniger Behandlungen in den Arztpraxen. Nach Berechnungen der kassenärztlichen Vereinigungen wären durch die geplanten Sparmaßnahmen rund 46 Millionen Behandlungsfälle nicht finanziert. Hausärzte und Allgemeinmediziner, die bisher im Schnitt etwa 1000 Patientinnen und Patienten pro Quartal behandelten, könnten demnach nur noch etwa 900 Fälle behandeln. Für Fernzüge der Deutschen Bahn gibt es ab heute Last-Minute-Tickets zu kaufen. Sie sollen immer samstags und sonntags für Fahrten in der jeweils folgenden Woche gebucht werden können. Die Bahn will damit neue Kundengruppen ansprechen.
2: Die Bahn verspricht Preise ab 7 Euro für den Fernverkehr. Wer seine gewünschte Verbindung eingibt, muss aber nicht unbedingt auf diese Tiefpreise stoßen, denn sie sind nur für Züge verfügbar, in denen die Auslastung relativ gering ist. Die Wahrscheinlichkeit, ein Schnäppchen zu ergattern, ist also besonders hoch abseits der Hauptreisezeiten. Die Aktionspreise sind auf der Homepage und in der App mit einer Krone gekennzeichnet. Die Last-Minute-Tickets soll es zunächst bis September geben. Die Bahncard-Rabatte werden berücksichtigt. Thomas Bremser, Nachrichtenredaktion.
1: Die einen schimpfen auf das Bürokratiemonster EU mit den vielen Regeln, die anderen finden genau das gut mit Blick auf Wirtschaft und sehen das gerade jetzt in diesen unruhigen Zeiten als überlebenswichtig an, mit anderen EU-Ländern eine Staatengemeinschaft zu bilden. Heute ist Europatag und da lohnt sich auch ein Blick zurück auf das, was die EU doch auch alles geschafft hat.
3: Die EU hat eine ganze Reihe von Erfolgen vorzuweisen. Da ist diese Freizügigkeit ohne Grenzkontrollen im Schengen-Raum für gut 400 Millionen Menschen. Da ist der Euro, da ist der Binnenmarkt. Das bedeutet einheitliche Regeln für alle Wirtschaftsbereiche. Es gibt massive Investitionen der EU in den Klimaschutz und die EU sieht sich auch als Garant der Grundrechte und als Garantie für den Frieden, weil sie Konflikte zwischen Staaten entschärft. Aus Brüssel, Dieter Ebeling.
1: Ärztepräsident Klaus Reinhardt wird für eine frühere Einführung der geplanten Zuckerabgabe auf Getränke wie Limonaden und Colas. Sie sei richtig und längst überfällig, sagte der Chef der Bundesärztekammer, der dpa. Die positiven gesundheitlichen Effekte treten demnach nicht sofort ein, sondern zeigen sich erst nach einigen Jahren. Reinhardt fordert deshalb, die Abgabe möglichst zügig einzuführen und nicht erst wie von der Bundesregierung geplant 2028.
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2: Mit mir Katrin Brause-Zimmermann. Der Oscar von Regisseur Pavel Talankin ist kurzzeitig abhanden gekommen. Zwischenzeitlich war der Oscar nach einem Flug von New York nach Frankfurt nicht mehr auffindbar. Die Lufthansa hat sich dafür entschuldigt und mitgeteilt, dass sich die Statue mittlerweile in der Obhut der Fluggesellschaft befinde. Man stehe bereits mit Talankin in Kontakt, um eine persönliche Übergabe schnellstmöglichst zu arrangieren. In New York durfte er seinen Oscar nicht mit ins Flugzeug nehmen, da dieser als Waffe hätte genutzt werden können. Deshalb wurde er in einer Pappschachtel im Frachtraum transportiert. Nach der Landung in Deutschland war die Statue dann nicht mehr auffindbar. Wie es dazu gekommen ist, werde aktuell intern noch geprüft. Talankin hatte den Oscar im März für seinen Dokumentarfilm Ein Nobody gegen Putin bekommen. Steht die Ehe von Justin Timberlake vor dem Aus? Jessica Biel hat ihrem Ehemann jetzt nach seiner Trunkenheitsfahrt ein Ultimatum gestellt. Im Juni 2024 war Timberlake von der Polizei in New York gestoppt worden, nachdem er ein Stoppschild missachtet hat und in die Gegenfahrbahn gekommen ist. Hinter den Kulissen soll die Situation längst eskaliert sein. Demnach habe die 44-Jährige die Nase voll von dem Verhalten ihres Mannes. Während sie sich allein um die beiden Kinder kümmere, soll Timberlake weiterhin viel unterwegs sein. Bei einem weiteren Fehltritt werde sie eigenen Aussagen zufolge den Abzug betätigen. Ob der Sänger das Ultimatum ernst nimmt, bleibt offen.
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1: Bei mir zu Gast im Studio ist Ernst Rudolf. Gute.
2: Einen schönen guten Tag.
1: Schön, dass du da bist. Wie oft hast du denn den Satz schon mal gehört, wenn du auch Leute oder vielleicht auch Kundinnen und Kunden, Mandanten irgendwie ansprichst, wo dann jemand sagt, ja, das weiß ich gar nicht, weil bei Finanzen, da kümmert sich meine Frau oder mein Mann drum oder ein Freund oder meine Mutter oder der Bruder, keine Ahnung, dass das Thema so ad acta gelegt wird und man selbst sich damit gar nicht beschäftigt.
2: Das kommt
1: leider sehr oft, oder?
2: Ja, relativ oft vor. Ja, ja. Das heißt, es ist ein weit verbreitetes Phänomen.
1: Bleiben Sie mehr fort mit Finanzen.
2: Ja. Der entscheidende Faktor ist nur, wer kümmert sich darum? Mhm. Das ist das eine. Das heißt, ist derjenige qualifiziert?
1: Genau.
2: Ja. Hat derjenige Wissen? Hat derjenige Erfahrung? Hat er auch die Zeit, sich darum zu kümmern?
1: Genau. Ja.
2: Man sollte nicht so anmaßend sein und sagen, okay, du kannst mich alles fragen im Gesundheitsbereich und ich bin vielleicht Maler und Lackierer. Das heißt, und ich habe mir das alles irgendwo angelesen. Also das heißt, aber so ist die Situation auch im Finanzbereich, dass man oftmals Menschen Entscheidungen anvertraut, die auch selber da überfordert sind und die zumindest nicht qualifiziert sind.
1: Was ist denn da der Weg, um da ranzugehen und zu sagen, pass mal auf, wenn jemand gar keine Motivation hat, sich damit zu beschäftigen, muss man der Person ja irgendwie vor Augen führen, wie immens wichtig dieses Thema ist. Wie ist denn da die Herangehensweise bei dir dann? Wenn jemand so blockiert und sagt, nee, mach ich nicht, kümmert sich jemand anders, und wenn der andere aber auch dann mehr oder weniger keine Ahnung hat.
2: Das Ganze ist eigentlich oftmals eine Vertrauensgeschichte. Das heißt, vertraue ich jetzt meinem Ehepartner oder meinem Bruder mehr wie einem Berater. Das ist so ein wichtiges Thema, wahrscheinlich ja.
1: Ist ja klar.
2: Das heißt, da ist aber ein wichtiger Faktor, dass natürlich ich auch Verantwortung dann komplett auf meinen Bruder abgebe. Das heißt, ich mache mich schon abhängig. Das heißt, ich verlasse mich darauf, dass mein Bruder für mich die richtigen Entscheidungen trifft. Also da hatten wir auch schon Situationen, dass mich ein Bankmitarbeiter angerufen hat, der gesagt hat, ich verwalte die Gelder meines Schwagers. Ich bin aber selber im Kreditbereich tätig. Also der eine vertraut seinem Schwager, weil er auf der Bank arbeitet, aber
1: der
2: er arbeitet in der Kreditabteilung.
1: Ja, genau.
2: Allein das Vertrauen ist da und das Wort Bank, und dann hat er das Gefühl, der wird schon richtig machen für mich. Aber dann wendet sich der Bankmitarbeiter an uns und sagt, ich will das nicht mehr. Ich merke, das belastet mich total, für meinen Schwager Gelder anzulegen. Er halst mir die Verantwortung auf. Das heißt, wenn es gut geht, ist ja alles schön. Ja. Aber er hatte dann irgendwann mal das Gefühl, wenn jetzt irgendwie eine Finanzkrise kommt oder was auch immer, oder Dinge passieren, wo ich gar keinen Einfluss drauf habe, dann werde ich verantwortlich gemacht. Und dann ist der Familienfrieden extremst gestört. Und außerdem habe ich zu wenig Ahnung. Und ich habe zu wenig Zeit, mich darum zu kümmern. Also das ist nicht mein Beruf, quasi Gelder zu verwalten von anderen Menschen.
1: Wo wir natürlich wieder auch bei finanzieller Bildung wären, aber auch wenn man die Zeit da nicht so hat, sollte man sich zumindest mal die Zeit nehmen, sich eben unabhängig beraten zu lassen und sich ein eigenes Bild zu machen, um dann eben eigene Entscheidungen treffen zu können.
2: Und vor allem nicht die Verantwortung abgeben für eigene Entscheidungen.
1: Genau.
2: Also das ist einfach, das geht gar nicht.
0: Ja. 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
1: Ich bin Katrin Müller. Die Kassenärzte erwarten wegen der geplanten Einsparungen im Gesundheitswesen im kommenden Jahr deutlich weniger Behandlungen in den Arztpraxen. Nach Berechnungen der kassenärztlichen Vereinigungen wären durch die geplanten Sparmaßnahmen rund 46 Millionen Behandlungsfälle nicht finanziert. Hausärzte und Allgemeinmediziner, die bisher im Schnitt etwa 1000 Patientinnen und Patienten pro Quartal behandelten, könnten demnach nur noch etwa 900 Fälle behandeln. Russland feiert aktuell in Moskau mit einer Militärparade den Tag des Sieges über Nazi-Deutschland. Und das im Schutze einer Feuerpause. Die hatte US-Präsident Donald Trump vermittelt. Die Waffenruhe kommt besonders dem russischen Präsidenten Putin gelegen.
2: Kreml-Chef Putin nimmt die Parade aus Angst vor ukrainischen Drohnenangriffen diesmal ohne Panzer und Raketen ab. Bisher hält auch die von US-Präsident Trump vermittelte Waffenruhe. Der abgespeckte Aufmarsch mit weniger Gästen als sonst gilt auch als Symbol für die Lage in Russlands Angriffskrieg gegen die Ukraine. Moskau ist bei der Invasion durch Gegenangriffe Kiews zunehmend unter Druck. Aus Moskau, Ulf Mauder.
1: Ärztepräsident Klaus Reinhardt wirbt für eine frühere Einführung der geplanten Zuckerabgabe auf Getränke wie Limonaden und Colas. Sie sei richtig und längst überfällig, sagte er der Deutschen Presseagentur. Die Bundesregierung will die neue Abgabe auf gezuckerte Getränke erst 2028 einführen.
3: Stark gezuckerte Getränke dürften deutlich teurer werden, wenn die Steuer kommt. Das soll einen Anreiz schaffen, sich gesünder zu ernähren. Die positiven Effekte treten dabei nicht sofort auf, sondern erst nach einigen Jahren, sagt der Ärztepräsident. Ziel ist es laut Reinhardt aber nicht, die Softdrinks teurer zu machen. Die Hersteller sollen weniger Zucker nutzen. Mehr als die Hälfte der Menschen in Deutschland ist übergewichtig. Die Folgen reichen von Diabetes über Herz-Kreislauf-Erkrankungen bis hin zu Karies. Thomas Bremser, Nachrichtenredaktion.
1: Der oder die Täter sind nach einer möglichen Geiselnahme in einer Bank in Rheinland-Pfalz in Sinzig weiter auf der Flucht. Die Polizei geht von mindestens einem Täter aus, der auch Beute gemacht hat. Der Mann soll einen Mitarbeiter eines Geldtransportunternehmens gestern gegen 9 Uhr abgepasst und ihm einen Behälter mit Bargeld abgenommen haben. Anschließend habe er zwei Personen in einem separaten Raum in der Volksbank in Sinzig eingeschlossen. Vermutlich hat der Mann noch vor dem Eintreffen der Polizei die Bank verlassen.
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4: Ihr Lieben, ich begleite euch heute durch euren Samstagnachmittag. Wir haben kurz nach 14 Uhr und ich freue mich. Ich habe natürlich wieder den Supermix auf Antenne Mainz mitgebracht. Die Greatest Hits und das Beste von heute. Und gleich wartet auch mein Kollege Andreas Bocchius auf euch mit einem Antenne Mainz to know. Also dranbleiben, ihr Lieben.
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1: Widmen wir uns heute mal einem meiner Lieblingsthemen, dem Schubbe. Für mich ganz klar mit Doppel-B geschrieben, ergibt's aber auch mit doppeltem P Sinn, denn das Wort shoppen kommt tatsächlich vom Wort schöpfen. Ein Shoppen war also daher früher zunächst mal eine Maßeinheit, ein Schöpfmaß. Allerdings war dieses Maß natürlich in verschiedenen Regionen unterschiedlich, je nachdem wie groß eben das Behältnis damals war. So erklärt es sich nämlich auch, dass bei uns in Rheinhessen jetzt ein Schoppeglas 0,4 Liter misst, in der Pfalz ist Duppeglas beispielsweise 0,5 Liter. Und daher können auch die Getränke variieren, die als Schoppen oder Schoppe bezeichnet werden, wie zum Beispiel in Frankfurt. Wenn du da Schöpfchen bestellst, bekommst du einen schönen Äppelwoi, ob du willst oder nicht.
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0: Mit mir, Katrin Brause-Zimmermann. Der Oscar von Regisseur Pavel Talankin ist kurzzeitig abhanden gekommen. Zwischenzeitlich war der Oscar nach einem Flug von New York nach Frankfurt nicht mehr auffindbar. Die Lufthansa hat sich dafür entschuldigt und mitgeteilt, dass sich die Statue mittlerweile in der Obhut der Fluggesellschaft befinde. Man stehe bereits mit Talankin in Kontakt, um eine persönliche Übergabe schnellstmöglichst zu arrangieren. In New York durfte er seinen Oscar nicht mit ins Flugzeug nehmen, da dieser als Waffe hätte genutzt werden können. Deshalb wurde er in einer Pappschachtel im Frachtraum transportiert. Nach der Landung in Deutschland war die Statue dann nicht mehr auffindbar. Wie es dazu gekommen ist, werde aktuell intern noch geprüft. Talankin hatte den Oscar im März für seinen Dokumentarfilm Ein Nobody gegen Putin bekommen. Steht die Ehe von Justin Timberlake vor dem Aus? Jessica Biel hat ihrem Ehemann jetzt nach seiner Trunkenheitsfahrt ein Ultimatum gestellt. Im Juni 2024 war Timberlake von der Polizei in New York gestoppt worden, nachdem er ein Stoppschild missachtet hat und in die Gegenfahrbahn gekommen ist. Hinter den Kulissen soll die Situation längst eskaliert sein. Demnach habe die 44-Jährige die Nase voll von dem Verhalten ihres Mannes. Während sie sich allein um die beiden Kinder kümmere, soll Timberlake weiterhin viel unterwegs sein. Bei einem weiteren Fehltritt werde sie eigenen Aussagen zufolge den Abzug betätigen. Ob der Sänger das Ultimatum ernst nimmt, bleibt offen.
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1: Um kurz nach 14.30 Uhr, ihr Lieben. Na, was habt denn ihr heute Schönes vor? Braucht ihr noch ein bisschen Inspiration? Dann bleibt dran. Ich habe gleich natürlich die Veranstaltungstipps für euch auf die Ohren. Also dranbleiben, ihr Lieben.
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0: Wir haben Samstag und hier warten Sie schon, eure
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0: Heute Abend ab 20 Uhr lädt die Tanzschule Viljo Senzer zu einer Revival-Party. Wir feiern wie früher ein. Ist eine wirklich spaßige Gelegenheit für erfahrene Tänzerinnen und Tänzer, als auch Anfänger und einfach Interessierte, ab 50 Jahren das Tanzbein zu schwingen. Wichtig, kein großer Schnickschnack, sondern nur Original-Hits. Die werden gespielt. Wünschen dürft ihr euch natürlich auch gerne was, aber damit jeder musikalisch begeistert werden kann, gibt es zwei Bühnen mit den besten Party-Hits sowie den schönsten klassischen Rhythmen. Also kommt doch gerne vorbei. Heute Abend ab 20 Uhr geht's los, um nochmal wie früher schön kräftig den Dancefloor abzurocken. Wem das noch nicht genug Angebot ist, der kann auch gerne ins Kutz kommen. Denn dort findet eine Ü50-Party der Extraklasse statt. Ob Disco-Hits der 70er, Rock-Klassiker der 80er oder die besten kultigen Dance-Hits der 90er. Für eine authentische, pulsierende Tanznacht ist also bestens gesorgt. Obendrauf spielt DJ Taiki die besten originalen 7 Singles aus seiner Sammlung. Ob Ü50 oder auch drunter, kommt doch einfach vorbei, bringt gute Laune und ein lockeres Tanzbein mit. Zu allerletzt haben wir noch einen weiteren musikalischen Tipp. Dieses Mal ein Konzert der Underground-Band Maystorm of Shadows. Macht euch bereit auf kraftvolle, düstere Sounds und eine dichte, atmosphärische Musikkulisse. Für alle da draußen, die auf rohe Live-Musik stehen, ist das ein absoluter Pflichttermin. Um 20.30 Uhr geht es heute Abend los im M8 Live-Club hier in Mainz. Ich wünsche euch jetzt schon mal ganz viel Spaß. Und dann habe ich noch eine tolle Vorankündigung für morgen, denn da gibt es ein festliches Jubiläum. Um 11 Uhr lädt die Jugendfeuerwehr Mainz-Weisenau an ihrem 50-jährigen Jubiläum zum Tag der offenen Tür ein. Es wird Schauübungen geben und ein vielfältiges Kinderprogramm mit Essen und Trinken. Für die Interessierten sind auch die Fahrzeuge zur Besichtigung offen. Also richtig cool. Kommt vorbei, schaut euch mal ein Feuerwehrauto an und erlebt Feuerwehr hautnah. Also nichts wie hin, gefeiert wird am Gerätehaus der Feuerwehr an der Alexander-Diel-Straße 6 in Mainz-Weisenau. Egal für was ihr euch entscheidet, ich wünsche euch jetzt erstmal einen wunderbaren Samstag und ein schönes Wochenende.

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1: Ich bin Babette Büchner. Im kommenden Jahr könnte es deutlich weniger Behandlungen in den Arztpraxen geben. Grund dafür sind die geplanten Einsparungen im Gesundheitswesen. Nach Angaben der kassenärztlichen Vereinigungen wären dadurch rund 46 Millionen Behandlungsfälle nicht finanziert.
2: Die Kassenärzte schlagen Alarm. Es drohen noch weniger Arzttermine, noch längere Wartezeiten und noch mehr Aufnahmestopps in Praxen. Denn das Gesetz sieht weniger Extrazahlungen an Ärzte vor. Aber die seien Unternehmer, sagt Kassenärztechef Gassen der Bild. Gibt es weniger Geld, müssten die Praxen ihre Angebote eben einschränken. Das Sparpaket soll dafür sorgen, dass die Beiträge der gesetzlichen Krankenkassen nicht weiter ansteigen. Das Gesetz muss noch durch den Bundestag und Bundesrat. Thomas Bremser, Nachrichtenredaktion.
1: Russlands Präsident Wladimir Putin hat sich bei der Militärparade zum 9. Mai sicher gezeigt, den Angriffskrieg gegen die Ukraine zu gewinnen. Er sei fest davon überzeugt, dass die Sache gerecht sei, so Putin.
3: Es war eine ungewöhnliche Militärparade hier im kalten Moskau ohne die sonst zur Schau gestellten Panzer und Raketen. Dieser abgespeckte Aufmarsch von tausenden Soldaten ist auch ein Zeichen dafür, dass es für Kreml-Chef Putin in seinem Krieg gegen die Ukraine nicht gut läuft. Zwar behauptete Putin in seiner Rede auf dem Roten Platz, die Armee komme voran, aber ein Sieg Russlands ist nicht in Sicht. Gelegen kam Putin aber eine von US-Präsident Trump vermittelte Waffenruhe, weil damit auch die befürchteten Drohnenangriffe Kiews zur Parade ausblieben. Aus Moskau, Ulf Mauder.
1: Die Südwest-CDU gibt grünes Licht für eine Neuauflage der grün-schwarzen Landesregierung in Baden-Württemberg. Die Delegierten stimmten bei einem Parteitag dem Koalitionsvertrag zu. CDU-Landeschef Manuel Hagel hatte zuvor bei seiner Partei für die Zusammenarbeit mit den Grünen geworben. Er sagte, man werde koalieren, aber nicht fusionieren. Aus Unterschieden könne etwas Neues, Gemeinsames geschaffen werden. In Venedig ist die 61. Kunstbiennale, eine der wichtigsten Veranstaltungen für zeitgenössische Kunst, eröffnet worden. Begleitet wird sie in diesem Jahr von Diskussionen um die Teilnahme Russlands und Israels. Die Jury war in der vergangenen Woche aus Protest geschlossen zurückgetreten. Die sonst übliche Eröffnungsfeier fiel aus.
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4: Wir haben kurz nach 15 Uhr und ich habe den Supermix für euch am Start. Die Greatest Hits und das Beste von heute. Habt einen ganz tollen Samstag, ihr Lieben.
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1: Kim, lass uns doch heute mal so einem schönen Immobilienklassiker widmen, oder?
2: Sehr gern.
1: Kauf einer Eigentumswohnung. Was muss ich beachten? Welche Faktoren spielen eine Rolle, wenn jemand jetzt sagt, ja, ich möchte mir eine Eigentumswohnung kaufen?
2: Also ich denke, dass gerade beispielsweise die Lage sehr entscheidend ist bei dem Kauf oder der Kaufentscheidung einer Eigentumswohnung. Da kommt es drauf an, sind es ältere Menschen, ist es vielleicht eine Familie mit Kindern, die suchen dann natürlich eher die Nähe zu Schulen und zu Grünanlagen und ältere Menschen möchten vielleicht eher zentraler wohnen in der Stadt mit wenig Entfernung zu den öffentlichen Verkehrsmitteln oder auch zu Einkaufsmöglichkeiten und dergleichen.
1: Das ist jetzt erstmal Infrastruktur, außenrum verstehe ich, aber lass uns doch mal in die Wohnung reingehen.
2: Ja, auch da ist natürlich der Zustand der Wohnung von Bedeutung.
1: Ja.
2: Das heißt, man sollte sich wirklich sehr, sehr gut die Wohnung anschauen. In welchem Zustand befindet sich die Wohnung? Was wurde in den letzten Jahren alles so gemacht? Man sollte aber auch vor allem sich das Gemeinschaftseigentum anschauen. Das heißt, das Treppenhaus, was wurde an dem Dach gemacht? Wurde an der Elektrik, an den Leitungen etwas gemacht? In welchem Zustand ist die Heizung des Hauses? Und was steht da vielleicht auch noch an in den nächsten Jahren? Weil das ist natürlich sehr, sehr wichtig. Das kann sehr teuer werden, je nachdem auch, wie viel in der Rücklage ist. Das bedeutet, wie viel hat die Hausgemeinschaft schon angespart für anstehende Renovierungs- oder Sanierungsmaßnahmen.
1: Was muss ich denn dann sonst noch beachten, gerade auch in dieser Wohnungseigentümergemeinschaft? Kommen einem so Worte entgegen, wie zum Beispiel dann Teilungserklärung auch, ne? Oder gibt es ja unter Gemeinschafts- und Sondereigentum oder auch Geld, was dann logischerweise angehäuft wird, wenn größere Sachen dann anstehen, renoviert, repariert werden müssen?
2: Genau. Also die sogenannte Teilungserklärung, die wird auch oder sollte immer eingesehen werden von den Käufern, weil hier die ganzen Regelungen zu finden sind, die ein Eigentümer zu beachten hat. Und da stehen auch die ganzen Rechte und eben auch die Pflichten des Eigentümers drin. Das monatliche Hausgeld, was du jetzt gerade angesprochen hast, das ist monatlich von dem Eigentümer bzw. den Mietern zu zahlen und deckt die laufenden Kosten für die Bewirtschaftung des Hauses ab, aber ist auch für die Instandhaltungsrücklage gedacht. Das bedeutet, ein Hausgeld liegt meistens so 20-30% über den normalen Nebenkosten von einer normalen Wohnung.
1: Und das macht natürlich auch Sinn, wenn größere Reparaturen dann anstehen, dass sich das alle teilen und nicht jeder dann großen Betrag zahlen muss, sondern das dann aus einem Topf geschöpft werden kann.
2: Ne?
1: So
2: richtig.
1: Kann ich mir das vorstellen.
2: Genau, also weil wenn jetzt beispielsweise in der Instandhaltungsrücklage nichts mehr vorhanden ist, die Heizung geht beispielsweise kaputt, dann muss das über eine Sonderumlage gezahlt werden und da muss dann jeder Eigentümer eine recht große Summe gegebenenfalls direkt zahlen und das ist für den einen oder anderen vielleicht gar nicht so machbar.
1: Ja, kann ich mir vorstellen. Deswegen macht das ja natürlich alles Sinn. Kannst du zum Abschluss noch einen Tipp geben für alle, die jetzt sagen, ich möchte mir eine Wohnung kaufen? Einen guten Ratschlag?
2: Ja, also der Kauf einer Eigentumswohnung ist natürlich eine großartige Investition, weil man sie häufig selbst benutzen kann, aber gegebenenfalls auch gut vermieten kann, wenn sich die Lebenspläne vielleicht doch mal ändern. Und natürlich ist das durchaus eine schöne Investition, die man tätigen kann, um einfach auch eine gewisse Sicherheit zu erlangen.
1: 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Ihr helft gerne weiter, das ist natürlich euer Fachgebiet. Ansonsten, wenn ihr Fragen habt, die ihr hier on air hören wollt, dann dröseln wir das gerne gemeinsam auf. Schickt uns einfach eine Mail an immocheck@antenne-mainz.de.
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1: Und da befinden wir uns heute am Ende des Zweiten Weltkriegs.
2: Dr. Kelly?
3: Können Sie mir sagen, wieso ich hier bin?
2: Keine Ahnung, Doc. Ich bin nur der Übersetzer.
3: Was bitte gibt's denn hier zu übersetzen?
2: Warten Sie es ab.
4: Sie befinden sich in einem geheimen Militärgefängnis. Es beherbergt das, was vom Nazi-Oberkommando übrig ist.
1: Ja, auch Hermann Göring, gespielt übrigens von Russell Crowe, der als ranghöchster, noch verbliebener Nazi bestenfalls die Kapitulation unterschreiben würde. Aber die Alliierten haben etwas anderes vor.
5: Sir, ich bin ein guter Psychiater, aber das hier übersteigt möglicherweise meine Kompetenz.
6: Ich werde Hermann Göring vor Gericht stellen. Er ist jetzt das Gesicht der Nazis. Wenn er untergeht, werden sie alle untergehen.
1: Neben dem Chefankläger Richter Jackson, gespielt von Michael Shannon, wird auch der Psychiater Dr. Kelly, gespielt von Rami Malek, berufen. Er soll Göring auf seine Prozessfähigkeit hin untersuchen.
2: Er wurde 39 zu Hitlers Nachfolger ernannt und ist der hochrangigste deutsche Militäroffizier aller Zeiten.
5: Er ist hochintelligent. Charmant und ein Narzisst.
7: Ich werde der Schlinge des Henkers entkommen.
5: Sie sind sehr überzeugt von sich.
7: Niemand hat mich je besiegt.
5: Wie wollen Sie sich verteidigen?
7: Was möchten Sie, was ich sage?
5: Wie wär's denn vielleicht mit der Wahrheit?
7: Ich bin ein Gefangener, weil Sie gewonnen und wir verloren haben.
8: Und nicht, weil Sie mir moralisch überlegen sind.
5: Ich weiß mehr über diesen Mann als irgendjemand sonst. Sie gehen ihm in die Falle.
1: Und obwohl er dessen Machtspiele durchschaut, kann er sich der manipulativen Stärke nur schwer entziehen.
9: Die Welt muss erfahren, was diese Männer getan haben, damit es nie wieder passieren wird.
1: Bis in die Nebenrollen, hochkarätig besetzt. Schaut euch Nürnberg auf jeden Fall auf der großen Leinwand an. In diesem Sinne, ab ins Kino mit euch.
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1: Wir haben ja mittlerweile kurz nach 15.30 Uhr Minuten hier im Antenne Mainzland. Und da ist es Zeit, sich so langsam mal so einen schönen Wein aufzumachen. Das kann man sich schon mal gönnen an so einem Samstag. Und falls ihr mal einen neuen Wein probieren möchtet, dann passt gut auf, denn gleich habe ich für euch den Wein der Woche am Start.
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1: Mit unserem Weinexperten Herbert Egner. Schön, dass du wieder bei uns bist.
2: Hallo Katrin, ich freue mich auch.
1: Du warst beim Weingut Manns in Weinolzheim und das Weingut, das stellt seine Qualität gleich auf 3 Säulen.
2: Handwerk, Leidenschaft und Faszination. Und das sind auch die 3 Kategorien für Weiß- und Rotweine. Und das Weingut Manns hatte eine ganz, ganz große Prämierung. Beste trockene Weißweinkollektion in Deutschland 2024.
1: Und was das Weingut bzw. Erik Manns auch mitbringt, ist ein besonderes Gefühl für die Rebsorten.
2: Man braucht wirklich etwas Empathie für die Rebsorte. Und man muss natürlich auch den Jahresverlauf verinnerlichen, also die Entwicklung des Klimas, Niederschläge, Sonnenstunden und natürlich auch den Boden, das Terroir im Blick haben. Und die Weißweine werden ja relativ schnell gepresst, während die Rotweine ja noch längere Maischestandzeit haben, im Gegensatz zum Weißwein. Was beim Weißwein richtig ist, ist beim Rotwein verkehrt. In dieser kurzen Zeit der Ernte von Weiß und Rot, jeder Rebsorte dann individuell gerecht zu werden, das ist schon eine spannende Herausforderung.
1: Heute hast du einen grünen Silvaner für uns mit dabei. Der grüne Silvaner ist ein Wein, der ist wirklich perfekt für die aktuelle Zeit.
2: Ja, es ist ein idealer Essensbegleiter zum Spargel.
1: Man muss den Wein gar nicht so lange im Glas schwenken, da kommen schon die ersten Aromen in die Nase geströmt.
2: Ja, so leichte Zitrusaromen. Und das sind schon die ersten Signale, dass wir hier einen hochwertigen Wein im Glas haben.
1: Es sind direkt weiche und zarte Aromen, die sich im kompletten Mundraum ausbreiten und er kommt auch sehr mineralisch daher.
2: Diese Mineralität kommt vom Untergrund, also vom Boden. Die Wurzeln ziehen Wasser und die Nährstoffe und auch die Mineralien hoch bis in die Beeren und wir können es dann auf der Zunge zergehen lassen. Er hat Charakter, er hat Kraft, er hat auch einen wunderbaren Nachklang.
1: Der Silvaner ist ja eine sehr alte Rebsorte, die ursprünglich mal aus Österreich zu uns nach Rheinhessen gekommen ist.
2: Aus der Donauregion kam diese Rebsorte nach Deutschland. Im 15. Jahrhundert gab es schon ein paar vereinzelte Wingerte am Bodensee. Aber der richtige Schub, der kam im 17. Jahrhundert. Da gibt es Urkunden, die belegen, dass im 17. Jahrhundert in Franken diese Rebsorten angepflanzt wurden. Diese sind dann später auch nach Rheinhessen gekommen. Und hier hatte der Silvaner eine riesen Erfolgsstory. Wir hatten in den 50er, 60er Jahren bis zu 50% im Anbau.
1: Also lieber Herbert, ich glaube, uns fehlt jetzt noch der richtige Essensbegleiter. Wir machen uns mal auf zum Mainzer Wochenmarkt und besorgen uns ein bisschen Spargel. Und für diejenigen, die vielleicht einen Ausflug nach Weinolzheim machen wollen, hast du noch was Schönes?
2: Falls ihr zum ersten Mal dorthin fahrt, dann wartet eine tolle Überraschung auf euch, nämlich die grandiose, sehr imposante Vinothek.
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1: Ich bin Babette Büchner. Um den Anstieg der Krankenkassenbeiträge zu stoppen, hat die Koalition Sparmaßnahmen auf den Weg gebracht. Gekürzt wird unter anderem bei Arztpraxen. Die Kassenärzte warnen deshalb jetzt vor deutlich weniger Terminen für Patienten. Hausärzte und Allgemeinmediziner könnten damit rund 100 Fälle weniger pro Quartal behandeln. Das Bundeskabinett hatte das Sparpaket für das Gesundheitswesen Ende April auf den Weg gebracht. Es muss noch durch den Bundestag und den Bundesrat. Mit einer Militärparade in Moskau hat Russland den Sieg über Nazi-Deutschland gefeiert. Die Parade fällt aber in diesem Jahr deutlich kleiner aus, ohne Panzer und Raketen. Präsident Wladimir Putin zeigte sich bei seiner Rede überzeugt, den Krieg gegen die Ukraine zu gewinnen.
2: Ich bin fest davon überzeugt, unsere Sache ist gerecht. Wir stehen zusammen, der Sieg war immer und wird immer auf unserer Seite sein.
1: In der Nacht war eine dreitägige Waffenruhe in Kraft getreten, die US-Präsident Donald Trump zuvor überraschend verkündet hatte. Altersvorsorge per Aktie bleibt für viele Menschen in Deutschland ein Tabu, trotz neuer staatlicher Förderung. Fast jeder zweite Erwerbstätige hält es für unwahrscheinlich, ein gefördertes Altersvorsorgedepot zu eröffnen, ergab eine YouGov-Umfrage für die Postbank.
3: Die Deutschen gelten beim Geldanlegen als vorsichtig. Aktien und Fonds sind vielen zu unsicher, obwohl dabei langfristig oft mehr rumkommt als beim klassischen Sparkonto. Ab Januar soll es neue Möglichkeiten geben, privat und staatlich gefördert über ein Altersvorsorgedepot für den Ruhestand vorzusorgen. Kinder und Jugendliche können mit der Frühstartrente den ersten Grundstein legen. Laut Umfrage würde rund ein Drittel der Berufstätigen dann aber eine sichere Anlage mit garantiertem Auszahlungsbetrag wählen, statt der Risikovariante ohne Garantien. Katrin Müller, Nachrichtenredaktion.
1: Nach dem Hunter-Virus-Ausbruch auf dem Kreuzfahrtschiff Hondius sind Rückführungsflüge für deutsche und andere europäische Passagiere geplant. Das Schiff wird morgen vor dem Hafen von Granadilla im Süden von Teneriffa erwartet, hieß es von den spanischen Behörden. Die Planungen für die Ankunft inklusive Untersuchungen und Quarantäneprozeduren werde unter anderem von der Weltgesundheitsorganisation verantwortet.
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4: Wir haben kurz nach 16 Uhr. Wie geht's euch? Was macht ihr heute Schönes? Wie läuft der Samstag bis jetzt? Falls nicht so gut, dann habe ich jetzt den Supermix für euch, um euch ein bisschen aufzumuntern. Und falls der Tag super gut läuft, dann habe ich den Supermix, um euch einfach noch bessere Laune zu machen. Also egal, wie es euch geht, hier ist er für euch, der Supermix auf Antenne Mainz.
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1: Rockmusik und Kanada passen gut zusammen. Das wissen wir nicht erst seit Bryan Adams. Nein, auch die Jungs von Nickelback haben daran einen wesentlichen

Now You Remind Me, der Song, mit dem Sänger Chad Kroeger und Band ihren weltweiten Durchbruch hatten. Und bis heute ist die Nummer auch ihr größter Charterfolg. Platz 3 in den deutschen Singlecharts und ein Nummer 1-Hit in Österreich, in den USA und wer hätte es gedacht, auch in ihrem Heimatland Kanada. Der Song erzählt von einem Mann, der auf eine zerbrochene Beziehung zu seiner Ex-Freundin zurückblickt. Songschreiber Chad Kroeger widmete die Nummer seiner Ex-Freundin Jody. Im Text macht er sich Vorwürfe, sich falsch verhalten zu haben, sowie blind und ohne Sinn für Gefühle zu sein. Er habe viele Fehler gemacht und schwört, dass er sie immer noch liebe. Ein akustisches Gefühlschaos. Der Song über die verlorene Liebe mit Chad Kroegers Stimme, die einfach nur unter die Haut geht, kommt bis heute immer noch gut an. Und das nicht nur bei ihren eingefleischten Fans. Nickelback mit How You Remind Me. 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
1: Bei mir zu Gast im Studio ist Ernst Rudolf. Gude.
2: Einen schönen guten Tag.
1: Schön, dass du da bist. Wie oft hast du denn den Satz schon mal gehört, wenn du auch Leute oder vielleicht auch Kundinnen und Kunden, Mandanten irgendwie ansprichst, wo dann jemand sagt, ja, das weiß ich gar nicht, weil bei Finanzen, da kümmert sich meine Frau oder mein Mann drum oder ein Freund oder meine Mutter oder der Bruder, keine Ahnung, dass das Thema so ad acta gelegt wird und man selbst sich damit gar nicht beschäftigt.
2: Das kommt
1: leider sehr oft, oder?
2: Ja, relativ oft vor. Ja, ja, das heißt, es ist ein weit verbreitetes Phänomen.
3: Bleiben Sie mehr fort mit Finanzen.
2: Ja. Der entscheidende Faktor ist nur, wer kümmert sich darum? Mhm. Das ist das eine. Das heißt, ist derjenige qualifiziert?
1: Genau.
2: Ja. Hat derjenige Wissen? Hat derjenige Erfahrung? Hat er auch die Zeit, sich darum zu kümmern?
1: Genau. Ja.
2: Man sollte nicht so anmaßend sein und sagen, okay, du kannst mich alles fragen im Gesundheitsbereich und ich bin vielleicht Maler und Lackierer. Das heißt, und ich habe mir das alles irgendwo angelesen. Also das heißt, aber so ist die Situation auch im Finanzbereich, dass man oftmals Menschen Entscheidungen anvertraut, die auch selber da überfordert sind und die zumindest nicht qualifiziert sind.
1: Was ist denn da der Weg, um da ranzugehen und zu sagen, pass mal auf, wenn jemand gar keine Motivation hat, sich damit zu beschäftigen, muss man der Person ja irgendwie vor Augen führen, wie immens wichtig dieses Thema ist. Wie ist denn da die Herangehensweise bei dir dann? Ne? Wenn jemand so blockiert und sagt, nee, mach ich nicht, kümmert sich jemand anders, und wenn der andere aber auch dann mehr oder weniger keine Ahnung hat.
2: Das Ganze ist eigentlich oftmals eine Vertrauensgeschichte. Das heißt, vertraue ich jetzt meinem Ehepartner oder meinem Bruder mehr wie einem Berater. Das ist so ein wichtiges Thema, wahrscheinlich ja.
1: Ist ja klar.
2: Das heißt, da ist aber ein wichtiger Faktor, dass natürlich ich auch Verantwortung dann komplett auf meinen Bruder abgebe. Das heißt, ich mache mich schon abhängig. Das heißt, ich verlasse mich darauf, dass mein Bruder für mich die richtigen Entscheidungen trifft. Also da hatten wir auch schon Situationen, dass mich ein Bankmitarbeiter angerufen hat, der gesagt hat, ich verwalte die Gelder meines Schwagers. Ich bin aber selber im Kreditbereich tätig. Also der eine vertraut seinem Schwager, weil er auf der Bank arbeitet, aber er arbeitet in der Kreditabteilung.
1: Ja, genau.
2: Allein das Vertrauen ist da und das Wort Bank, und dann hat er das Gefühl, der wird schon richtig machen für mich. Aber dann wendet sich der Bankmitarbeiter an uns und sagt, ich will das nicht mehr. Ich merke, das belastet mich total, für meinen Schwager Gelder anzulegen. Er halst mir die Verantwortung auf. Das heißt, wenn es gut geht, ist er alles schön. Ja. Aber er hatte dann irgendwann mal das Gefühl, wenn jetzt irgendwie eine Finanzkrise kommt oder was auch immer, oder Dinge passieren, wo ich gar keinen Einfluss drauf habe, dann werde ich verantwortlich gemacht. Und dann ist der Familienfrieden extremst gestört. Und außerdem habe ich zu wenig Ahnung. Und ich habe zu wenig Zeit, mich darum zu kümmern. Also das ist nicht mein Beruf, quasi Gelder zu verwalten von anderen Menschen.
1: Wo man natürlich wieder auch bei finanzieller Bildung wären, aber auch wenn man die Zeit da nicht so hat, sollte man sich zumindest mal die Zeit nehmen, sich eben unabhängig beraten zu lassen und sich ein eigenes Bild zu machen, um dann eben eigene Entscheidungen treffen zu können.
2: Und vor allem nicht die Verantwortung abgeben für eigene Entscheidungen.
1: Genau.
2: Also das ist einfach, das geht gar nicht.
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1: Wir haben kurz nach 16.30 Uhr und ich habe gleich ein Antenne Mainz to know für euch auf die Ohren. Also passt gut auf, falls ihr ein bisschen klugscheißen wollt bei euren Freunden oder der Familie. Ihr seid dann gleich wieder top informiert mit einem coolen Fact über unsere Landeshauptstadt Mainz.
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1: Ja, was, so frage ich euch, haben wir den Römern denn zu verdanken? Außer unzähligen nicht eingeplanten Baustellen, Stopps, weil mal wieder irgendwo ein römisches Theater, ein Schiff oder eine Heizung gefunden wurde. Nein, tatsächlich, wir haben den Römern auch unseren leckeren Finter Spargel zu verdanken. Tatsächlich, denn die alten Römer und Griechen haben das Königsgemüse nämlich schon als Heilpflanze genutzt. Die wussten bereits, dass das weiße Gold ziemlich gesund ist, den Körper entwässert und sehr viele Vitamine und Mineralien hat. Kurz, sie wusste die Speie einfach zu schätzen. Durch Eroberungsfeldzüge der Römer kam im 1. Jahrhundert nicht nur das Aquädukt nach Mainz, sondern eben auch der Spargel. Und da Finten die allerbesten Bodenvoraussetzungen zum Anbau des essbaren Elfenbeins hatte, mit ihren lockeren Löss-, Lehm-, Kalk-, Pflug-, Sand-, Wanderdüne, baute man den Spargel schließlich dort an. So machten die Römer die Finter zu den Spargel-Superhelden, die sie heute noch sind.
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1: Ich bin Babette Büchner. Das ungarische Parlament hat Péter Matyá zum neuen Ministerpräsidenten gewählt. 140 der 199 Abgeordneten stimmten für den bürgerlichen Politiker, der damit Viktor Orbán nach 16 Jahren an der Macht ablöst. Der neue Regierungschef will Ungarn verändern und mit Brüssel verhandeln. Der Kampf gegen die Korruption und die Heimholung der gesperrten EU-Hilfen stehen auf seiner To-Do-Liste ganz oben. Im kommenden Jahr könnte es deutlich weniger Behandlungen in den Arztpraxen geben. Grund dafür sind die geplanten Einsparungen im Gesundheitswesen. Nach Angaben der Kassenärztlichen Vereinigung wären dadurch rund 46 Millionen Behandlungsfälle nicht finanziert.
2: Die Kassenärzte schlagen Alarm. Es drohen noch weniger Arzttermine, noch längere Wartezeiten und noch mehr Aufnahmestopps in Praxen. Denn das Gesetz sieht weniger Extrazahlungen an Ärzte vor. Aber die seien Unternehmer, sagt Kassenärztechef Gassen der Bild. Gibt es weniger Geld, müssten die Praxen ihre Angebote eben einschränken. Das Gesetz muss noch durch den Bundestag und Bundesrat. Thomas Bremser, Nachrichtenredaktion.
1: Mit einer Militärparade in Moskau hat Russland wie immer am 9. Mai den Sieg über Nazi-Deutschland gefeiert. Die Parade fiel in diesem Jahr aber deutlich kleiner aus.
3: Der Kreml hier in Moskau reagierte erleichtert, dass die Militärparade ohne die befürchteten Drohnenangriffe aus der Ukraine über die Bühne ging. Aus Angst vor Störungen verzichtete Kreml-Chef Putin diesmal auf die sonst übliche Waffenschau mit Panzern und Raketen. Sehr gelegen kam Putin und den tausenden Soldaten heute auch eine von US-Präsident Trump vermittelte Waffenruhe. Die hielt zwar zumindest hier in Moskau, an anderen Stellen aber warfen sich die Kriegsparteien wie bei Waffenruhen in der Vergangenheit erneut massenhafte Verstöße vor. Aus Moskau, Ulf Mauder.
1: Und zum Sport. Magdeburg hat einen großen Schritt in Richtung Klassenerhalt in der zweiten Fußball-Bundesliga gemacht. Die Mannschaft gewann gegen Kiel mit 3:1. Dresden verpasste die vorzeitige Rettung. Die Sachsen verloren mit 1:2 beim Abstiegskampfkonkurrenten Eintracht Braunschweig. Im Aufstiegskampf hat Hannover die Chance verpasst, Druck auf die Konkurrenz zu machen. Gegen Bochum stand es am Ende 1:1 unentschieden.
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4: Um kurz nach 17 Uhr. Ihr Lieben, gleich wartet das Tier der Woche auf euch. Also, falls ihr auf der Suche nach einem Haustier seid, dann denkt doch mal drüber nach, vielleicht eins zu adoptieren. Wieso nicht aus dem Mainzer Tierheim? Bleibt dran, gleich erfahrt ihr, um welches Tier es sich heute handelt.
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1: Wer einer jungen Katze Vertrauen schenken möchte, hat jetzt die Chance. Denn wir suchen wieder ein Zuhause für einen ganz besonderen Schützling. Gabi ist eine kastrierte europäische Kurzhaarkatze und im Mai 2023 geboren. Mit ihren noch jungen Jahren ist sie eine eher schüchterne Katze, die das Leben zumeist lieber aus sicherer Entfernung genießt. Denn für Gabi ist vieles noch sehr viel. Wenn ihr was nicht gefällt, zeigt sie das auch. Entsprechend wäre ein kinderloser Haushalt in ländlicher Umgebung für sie sehr wünschenswert. So kann sie, sobald sie sich eingelebt hat, am besten ganz nach freiem Willen entscheiden, wann sie ausgiebige Kuscheleinheiten braucht und wann sie lieber ihre Freiheit genießt. In ihrem vorherigen Zuhause zeigte Gabi schon ihre verschmuste Seite und suchte gemütliche Stunden in ruhiger Menschennähe. Für ihr neues Zuhause sollte sie in erfahrene Hände mit einem guten Herz kommen. Der jungen Gabi muss man Zeit geben, in ihrem eigenen Tempo wieder Vertrauen zu erlernen. Ein gutes Zeichen, Gabi beginnt auch langsam, aber vorsichtig, Leckerlis aus der Hand zu nehmen. Mit ein bisschen Feingefühl und Zeit kann Gabi auch die Schmusekatze sein, die in ihr steckt. Wenn ihr der kleinen Sanftpfote eine Chance geben möchtet, schaut doch gerne auf unserer Instagram-Seite für ein Foto vorbei. Dort wartet Gabi schon auf euch.
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1: Mit unserem Weinexperten Herbert Egner. Schön, dass du wieder bei uns bist.
2: Hallo Katrin, ich freue mich auch.
1: Du warst beim Weingut Manns in Weinolzheim und das Weingut, das stellt seine Qualität gleich auf 3 Säulen.
2: Handwerk, Leidenschaft und Faszination. Und das sind auch die 3 Kategorien für Weiß- und Rotweine. Und das Weingut Manns hatte eine ganz, ganz große Prämierung. Beste trockene Weißweinkollektion in Deutschland 2024.
1: Und was das Weingut bzw. Erik Manns auch mitbringt, ist ein besonderes Gefühl für die Rebsorten.
2: Man braucht wirklich etwas Empathie für die Rebsorte. Und man muss natürlich auch den Jahresverlauf verinnerlichen. Also die Entwicklung des Klimas, Niederschläge, Sonnenschein. Stunden und natürlich auch den Boden, das Terroir im Blick haben. Und die Weißweine werden ja relativ schnell gepresst, während die Rotweine ja noch längere Maischestandzeit haben, im Gegensatz zum Weißwein. Was beim Weißwein richtig ist, ist beim Rotwein verkehrt. In dieser kurzen Zeit der Ernte von Weiß und Rot jeder Rebsorte dann individuell gerecht zu werden, das ist schon eine spannende Herausforderung.
1: Heute hast du einen grünen Silvaner für uns mit dabei. Der grüne Silvaner ist ein Wein, der ist wirklich perfekt für die aktuelle Zeit.
2: Ja, es ist ein idealer Essensbegleiter zum Spargel.
1: Man muss den Wein gar nicht so lange im Glas schwenken, da kommen schon die ersten Aromen in die Nase geströmt.
2: Ja, so leichte Zitrusaromen. Und das sind schon die ersten Signale, dass wir hier einen hochwertigen Wein im Glas haben.
1: Es sind direkt weiche und zarte Aromen, die sich im kompletten Mundraum ausbreiten und er kommt auch sehr mineralisch daher.
2: Diese Mineralität kommt vom Untergrund, also vom Boden. Die Wurzeln ziehen Wasser und die Nährstoffe und auch die Mineralien hoch bis in die Beeren und wir können es dann auf der Zunge zergehen lassen. Er hat Charakter, er hat Kraft, er hat auch einen wunderbaren Nachklang.
1: Der Silvaner ist ja eine sehr alte Rebsorte, die ursprünglich mal aus Österreich zu uns nach Rheinhessen gekommen ist.
2: Aus der Donauregion kam diese Rebsorte nach Deutschland. Im 15. Jahrhundert gab es schon ein paar vereinzelte Wingerte am Bodensee. Aber der richtige Schub, der kam im 17. Jahrhundert. Da gibt es Urkunden, die belegen, dass im 17. Jahrhundert in Franken diese Rebsorten angepflanzt wurden. Diese sind dann später auch nach Rheinhessen gekommen. Und hier hatte der Silvaner eine riesen Erfolgsstory. Wir hatten in den 50er, 60er Jahren bis zu 50% im Anbau.
1: Also lieber Herbert, ich glaube, uns fehlt jetzt noch der richtige Essensbegleiter. Wir machen uns mal auf zum Mainzer Wochenmarkt und besorgen uns ein bisschen Spargel. Und für diejenigen, die vielleicht einen Ausflug nach Weinolzheim machen wollen, hast du noch was Schönes.
2: Falls ihr zum ersten Mal dorthin fahrt, dann wartet eine tolle Überraschung auf euch, nämlich die grandiose, sehr imposante Vinothek.
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1: Ihr Lieben, die Zeit verfliegt so schnell. Wir kommen schon in die letzte halbe Stunde. Da wartet aber auch nochmal auf euch eure Veranstaltungstipps. Also, falls ihr noch ein bisschen Inspiration braucht, was ihr heute am Samstagabend machen könnt, bleibt dran. Aber jetzt erstmal der Supermix hier für euch auf Antenne Mainz. Die Greatest Hits und das Beste von heute.
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0: Wir haben Samstag und hier warten Sie schon, eure
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0: Heute Abend ab 20 Uhr lädt die Tanzschule Viljusenza zu einer Revival-Party. Wir feiern wie früher ein. Ist eine wirklich spaßige Gelegenheit für erfahrene Tänzerinnen und Tänzer, als auch Anfänger und einfach Interessierte, ab 50 Jahren das Tanzbein zu schwingen. Wichtig, kein großer Schnickschnack, sondern nur Original-Hits. Die werden gespielt. Wünschen dürft ihr euch natürlich auch gerne was, aber damit jeder musikalisch begeistert werden kann, gibt es zwei Bühnen mit den besten Partyhits sowie den schönsten klassischen Rhythmen. Also kommt doch gerne vorbei. Heute Abend ab 20 Uhr geht's los, um nochmal wie früher schön kräftig den Dancefloor abzurocken. Wem das noch nicht genug Angebot ist, der kann auch gerne ins Kutz kommen. Denn dort findet eine Ü50-Party der Extraklasse statt. Ob Disco-Hits der 70er, Rock-Klassiker der 80er oder die besten kultigen Dance-Hits der 90er. Für eine authentische, pulsierende Tanznacht ist also bestens gesorgt. Obendrauf spielt DJ Taiki die besten originalen 7 Singles aus seiner Sammlung. Ob Ü50 oder auch drunter, kommt doch einfach vorbei, bringt gute Laune und ein lockeres Tanzbein mit. Zu allerletzt haben wir noch einen weiteren musikalischen Tipp. Dieses Mal ein Konzert der Underground-Band Maystorm of Shadows. Macht euch bereit auf kraftvolle, düstere Sounds und eine dichte, atmosphärische Musikkulisse. Für alle da draußen, die auf rohe Live-Musik stehen, ist das ein absoluter Pflichttermin. Um 20.30 Uhr geht es heute Abend los im M8 Live-Club hier in Mainz. Ich wünsche euch jetzt schon mal ganz viel Spaß. Und dann habe ich noch eine tolle Vorankündigung für morgen, denn da gibt es ein festliches Jubiläum. Um 11 Uhr lädt die Jugendfeuerwehr Mainz-Weisenau an ihrem 50-jährigen Jubiläum zum Tag der offenen Tür ein. Es wird Schauübungen geben und ein vielfältiges Kinderprogramm mit Essen und Trinken. Für die Interessierten sind auch die Fahrzeuge zur Besichtigung offen. Also richtig cool. Kommt vorbei, schaut euch mal ein Feuerwehrauto an und erlebt Feuerwehr hautnah. Also nichts wie hin, gefeiert wird am Gerätehaus der Feuerwehr an der Alexander-Diel-Straße 6 in Mainz-Weisenau. Egal für was ihr euch entscheidet, ich wünsche euch jetzt erstmal einen wunderbaren Samstag und ein schönes Wochenende.

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Abend, kurz vor 18 Uhr. Ihr Lieben, ich verabschiede mich jetzt in meinen Samstagfeierabend. Wir hören uns dann nächste Woche wieder. Ich freue mich auf euch. Bleibt aber dran, schaltet auf gar keinen Fall ab, denn hier geht es weiter mit meinem lieben Kollegen Heiko Gille und der Show Verdammt, ich lieb sie, die 90er-Show. Also dranbleiben.

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1: Ich bin David Büchner.

0: Das ungarische Parlament hat Péter Modja zum neuen Ministerpräsidenten gewählt. Eine deutliche Mehrheit der Abgeordneten stimmten für den bürgerlichen Politiker, der damit Viktor Orbán nach 16 Jahren an der Macht ablöst.
1: Modjas Tisza-Partei hatte die Parlamentswahl im April mit klarem Vorsprung gewonnen. Der neue Regierungschef verspricht nicht weniger als eine Systemwende. Unter Orbán war Ungarn zu einer korrupten Halbautokratie verkommen. In Europa war das Land isoliert. Modjar möchte rechtsstaatliche und demokratische Verhältnisse schaffen. Die Ungarn sollen wieder eine Zukunft für sich und ihr Land sehen können, sagte er in seiner Antrittsrede. Aus Budapest, Gregor Mayer.
0: Nach einer von US-Präsident Donald Trump vermittelten Waffenruhe im Ukraine-Krieg hat Kreml-Chef Wladimir Putin seine Militärparade zum 9. Mai störungsfrei durchgezogen, wenn auch deutlich kleiner, ohne Panzer und Raketen. Die von ukrainischer Seite befürchteten Drohnenangriffe blieben aus. Russland feiert am 9. Mai den Tag des Sieges der Sowjetunion über Nazi-Deutschland. In seiner Rede zeigte sich Putin sicher, dass Moskaus Armee auch den Krieg gegen die Ukraine gewinnt. In Baden-Württemberg ist die letzte Hürde für eine Neuauflage der grün-schwarzen Landesregierung genommen worden. Die Delegierten von Grünen und CDU stimmten dem Koalitionsvertrag bei Parteitagen zu.
2: Schon seit 2016 regieren Grüne und CDU gemeinsam in Baden-Württemberg. Bislang hieß der Ministerpräsident Winfried Kretschmann. Nun soll am kommenden Mittwoch Cem Özdemir zum neuen Regierungschef gewählt werden. Er hatte sich im Wahlkampf regelmäßig von der Grünen Bundespartei abgesetzt und damit im Schlussspurt den CDU-Spitzenkandidaten Manuel Hagel doch noch überholt. Allerdings sehr knapp, deshalb gibt es im neuen Landtag eine seltene Pattsituation. Beide Parteien haben jeweils 56 Mandate. Thomas Brock, Nachrichtenredaktion.
0: Und zum Sport. Magdeburg hat einen großen Schritt in Richtung Klassenerhalt in der zweiten Fußball-Bundesliga gemacht. Die Mannschaft gewann gegen Kiel mit 3:1. Dresden verpasste die vorzeitige Rettung. Die Sachsen verloren mit 1:2 beim Abstiegskampf-Konkurrenten Braunschweig. Im Aufstiegskampf hat Hannover die Chance verpasst, Druck auf die Konkurrenz zu machen. Gegen Bochum stand es am Ende 1:1.
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5: Eine neue Ausgabe unserer 90er-Show steht in den Startlöchern. 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

In dieser Show feiern wir die 90er auf Antenne Mainz, ihr Lieben. Und die 90er und die Eurodance-Welle, das sind ja zwei unzertrennliche Dinge. Und mit diesem Hit von Snap ging im Jahre 1992 alles los. Is a Dancer ist das, was man als Studioprojekt bezeichnet. Die Frankfurter Produzenten Michael Münzing und Luca Ancilotti beherrschten kein Musikinstrument richtig, aber dafür ihren Computer. Und da kamen die richtigen Töne raus. Töne, die einen Mega-Hit nach dem anderen zur Folge hatten. Schon zwei Jahre vorher, 1990 mit The Power. Und auch in Rhythm is a Dancer war es der amerikanische Rapper Turbo B, der mit seinen coolen Rap-Einlagen wesentlichen Anteil am Erfolg von Snap hatte. Ganz Europa tanzte zu Rhythm is a Dancer und der Song schoss in den Charts nach oben bis an die Spitze in Österreich, in der Schweiz, in Frankreich, in Großbritannien und auch bei uns in Deutschland ging der Song auf Platz 1 und hielt sich dort für insgesamt 35 Wochen.

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Denn 1998, da meldeten sich die Spice Girls zurück mit Stop. Und dieser Song ist wie ein kleiner Schlag ins Gesicht, aber auf die gute Art. Halt, stopp, so geht's nicht. Das ist die pure Girl Power, verpackt in funky Gitarren, poppigen Beats und jeder Menge Ohrwurmpotenzial. Das Besondere, Stop zeigt uns ganz deutlich, dass die Spice Girls mehr konnten als nur die typischen Bubblegum-Pop-Hits. Hier treffen Funk, Motown-Vibes und frecher Humor aufeinander. Und jede der fünf Ladies bringt ihren eigenen Charme ein, was den Song zu einem echten Gruppenhighlight macht. Da wollen die Finger einfach automatisch mitschnippen. Hier sind die Spice Girls. 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
2: Ganz ehrlich, mehr 90er geht nicht als in dieser Sendung, ihr Lieben. Was die 90er ausgemacht hat? Vielfalt, Leidenschaft und Songs, die sich in die Seele gebrannt haben. Und heute bringen wir euch genau das zurück ins Radio. Pur, direkt und mit jeder Menge Herzblut. Wir lieben die 90er.
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Schön, dass ihr dabei seid, ihr Lieben. Die 90er haben in unserer Erinnerung ja für so viele besondere und außergewöhnliche Momente gesorgt. Und einer davon war sicherlich der, in dem aus 5 Jungs plötzlich Take That, die Boyband der 90er, wurde. Could It Be Magic? Das war ihr großer Durchbruch. Der Song, eine Mischung aus Barry Manilow-Cover und britischem Charme. Und wenn ihr genau hinhört, der junge Typ mit der leicht souligen Stimme im Refrain, aber auch in den Strophen, das ist kein geringerer als Robbie Williams. Er übernahm den Leadpart und klang dabei noch herrlich jung. Fast ein bisschen unschuldig, kann man sagen. Heute ist Robbie auf jeden Fall ein Superstar. Take That, Popgeschichte, aber dieser Song bringt uns zurück in eine Zeit von Bravo-Posts, Discman und ersten Schwärmereien. Magischer Sound hier in der 90er-Show. Could it be

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Ein wunderbares norddeutsches Moin, ihr Lieben, in der 90er-Show. Es gibt ja so Stimmen, die erkennt man einfach nach einem einzigen Ton schon. Und Bonnie Tyler gehört definitiv dazu. Diese rauchige Power, diese Leidenschaft, das ist ganz großes Kino. Und apropos Kino, ihr Song He is the King hat in den 90ern ordentlich Hamburger Kiezluft geschnuppert. Denn der Titel stammt aus dem Soundtrack von Der König von St. Pauli, der legendären TV-Serie, die das wilde Rotlichtmilieu an der Reeperbahn eingefangen hat. Wunderbar besetzt mit Stars wie Heinz Hönig, Sonja Kirchberger und Claude-Oliver Rudolph wurde da ordentlich gezockt, geliebt und intrigiert. Natürlich alles vor der einzigartigen Kulisse St. Paulis. Und was passt besser zu dieser Mischung aus Glanz, Gier und großen Träumen als Bonnie Tylers markante Stimme? He is the King bringt nämlich genau dieses Gefühl auf den Punkt. Eine Hymne über Macht, Versuchung und das raue Pflaster, auf dem Legenden gemacht und gebrochen werden. Also Vorhang auf für die Königin der Rockballaden, Bonnie Tyler.

0: Ich bin Babit Büchner. Mit der Wahl von Peter Modja zum Ministerpräsidenten ist in Ungarn die 16-jährige Ära von Viktor Orbán zu Ende gegangen. Das Parlament hob mit deutlicher Mehrheit den Chef der bürgerlichen Tisza-Partei ins höchste Regierungsamt. Anschließend legte Modja den Amtseid ab. Die neue Parlamentspräsidentin hatte zuvor als erste Amtshandlung verfügt, dass nach 12 Jahren die Europafahne wieder an der Fassade des Parlamentsgebäudes angebracht wird. Mit einer Militärparade in Moskau hat Russland wie immer am 9. Mai den Sieg über Nazi-Deutschland gefeiert. Die Parade fiel in diesem Jahr dabei deutlich kleiner aus.
1: Der Kreml hier in Moskau reagierte erleichtert, dass die Militärparade ohne die befürchteten Drohnenangriffe aus der Ukraine über die Bühne ging. Aus Angst vor Störungen verzichtete Kreml-Chef Putin diesmal auf die sonst übliche Waffenschau mit Panzern und Raketen. Sehr gelegen kam Putin und den tausenden Soldaten heute auch eine von US-Präsident Trump vermittelte Waffenruhe. Die hielt zwar zumindest hier in Moskau, an anderen Stellen aber warfen sich die Kriegsparteien erneut massenhafte Verstöße vor. Aus Moskau, Ulf Mauder.
0: Das vom Hunter-Virus-Ausbruch betroffene Kreuzfahrtschiff Hondius soll morgen früh Teneriffa erreichen. Bei Tageslicht sollen die Menschen dann von Bord gehen können. Der Chef der Weltgesundheitsorganisation WHO versucht unterdessen, die Sorgen der Menschen auf Teneriffa zu zerstreuen.
2: Es ist sehr ungewöhnlich, dass sich der WHO-Chef in einem Brief direkt an die Bewohner der Insel richtet. Er verstehe ihre Sorgen, aber die seien unbegründet. Der Transport der Passagiere zu den Flugzeugen sei bestens organisiert, ein Kontakt mit Bürgern oder auch nur Gegenständen auf der Insel gar nicht möglich. Außerdem sei es erfreulich, dass auf dem Kreuzfahrtschiff kein neuer Verdachtsfall aufgetreten sei. Grundsätzlich versicherte der WHO-Chef erneut, dass das Hunter-Virus nicht mit Covid vergleichbar sei. Aus Wien, Matthias Röder.
0: Und zum Fußball. RB Leipzig ist sicher in der Champions League nach einem 2:1-Sieg gegen den FC St. Pauli. Und Augsburg darf weiter vom Einzug in die Conference League träumen nach einem 3:1 gegen Mönchengladbach. Außerdem spielten Stuttgart-Leverkusen 3:1 und Hoffenheim-Werder-Bremen 1:0.
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5: Stunde 2 unserer 90er-Show und in dieser Sendung geht's nicht um Retro, nein, es geht um das Original. Und die Originale feiern wir auch. Die 90er haben nämlich Musik gemacht, die heute immer noch gut funktioniert. Und wir holen sie für euch zurück ins Radio. 100% Hits, 100% Gefühl, 100% 90er.
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Ja, den Maschendrahtzaun von Stefan Raab war tatsächlich der letzte offizielle Nummer 1-Hit der 90er und gleichzeitig der erste der 2000er. Besser kann man einen Jahreswechsel musikalisch doch eigentlich gar nicht einfangen. Und typisch Raab, die Idee ist komplett verrückt, aber genial. Grundlage ist ein echter TV-Moment aus der Kultgerichtsshow Richterin Barbara Salisch, in der sich eine Dame namens Regina Zindler lautstark über den Maschendrahtzaun ihres Nachbarn beschwert. Raab schneidet sich die besten O-Töne daraus zusammen, packt einen Beat runter und plötzlich singt ganz Deutschland über Gartenzäune, Knallerbsensträucher und eskalierende Nachbarschaftsstreits. Der Song schießt direkt auf Platz 1, bleibt da mehrere Wochen und wird zu einem der größten Spaßhits der deutschen Chartgeschichte. Also beamen wir uns zurück in eine Zeit, in der ein Gartenzaun noch der eigentliche Star war. Der letzte Nummer 1-Hit der 90er. I'm a lonesome rider.

Ja, ihr Lieben, schön, dass ihr dabei seid. Und jetzt wird's pink, verspielt und ein bisschen zauberhaft hier bei uns in der 90er-Show. Roller Girl mit Dear Jessie. Sie wurde in den 90ern plötzlich zur Stimme des Eurodance, kombiniert mit einem Hauch Märchenland. Und ihr Song Dear Jessie klingt fast wie die Techno-Version eines Kindertraums. Was viele nicht wissen, hinter Roller Girl steckt mit bürgerlichem Namen Nicole Saft. Seit vielen Jahren privat die Frau an der Seite von keinem geringeren als der 90er-Produzentenlegende Alex Christensen. Dear Jessie war übrigens ursprünglich mal ein Song von Madonna, aber Roller Girl hat daraus ihre ganz eigene Version gemacht. Bunter, schneller, voller Rüschen und Glitzer. Also ihr Lieben, anschnallen, zurücklehnen und einfach mitrollen. Hier kommt Roller Girl, Dear Jessie.

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2: Einfach mal zurückspulen, ihr Lieben. Let's rewind the good times. Damals gab's kein Streaming, aber es gab Songs, die man nie vergessen hat. Und heute feiern wir genau diese Klassiker hier in der Sendung. Newcomer und Chartstürmer der 90er. Ein Jahrzehnt in einer Show. Ihr Lieben, schön, dass ihr dabei seid.
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Ihr Lieben, zu den 90ern und den ganzen Hits von damals gehört auch eine Band, die es inzwischen ja schon seit über 40 Jahren gibt. Die Rede ist von Pur.

0: Hier hören wir Pur mit Lena. Ihr erster Erfolgshit in den deutschen Singlecharts. Die 90er waren gute Jahre für Hartmut Engler und seine Band. So kurz nach der Wiedervereinigung liebten die Menschen bei uns nämlich Songs und Künstler, die gut mit der deutschen Sprache umgehen konnten. Das beherrschte auch Pur-Frontmann Hartmut Engler, der an den Songs mitgeschrieben hat, absolut. Und auch heute noch stehen Pur nach rund 4 Jahrzehnten auf den ganz großen Bühnen und spielen vor ganz großem Publikum. Warum ihre Hits auch heute, nach dieser langen Zeit, noch immer so gut funktionieren, das versuchte Hartmut Engler sich in einem sehr sehenswerten YouTube-Interview für Lokalmatador TV übrigens mal so zu erklären.
1: Einmal dadurch, dass natürlich ganz viele junge Leute über ihre Eltern die Musik immer noch hören. Pur ist irgendwie so was Zeitloses, rein musikalisch betrachtet. Das läuft dann zu Hause bei Leuten, die das mögen, immer mal wieder. Zum anderen gibt es von uns so einen Party-Hit-Mix. Und ich kriege das immer wieder erzählt, wenn Leute sagen, da auf der Skihütte lief das oder auf der AIDA und also stehen die Leute Kopf, wenn es kommt. Und es findet eine gewisse Verbreitung von diesen alten Hits statt. Und dann wollen die jungen Leute mal hören, wie klingt das eigentlich im Original und gehen dann schon mal hin und erleben dann da so ein Party-Feeling, kommen da gruppenweise, scharenweise. Und das hat uns ganz, ganz extrem gefreut auch.
0: Dieser Party-Hit-Mix hat wahrlich schon Generationen in seinen Bann gezogen und das macht er bis heute. Nicht wegzudenken, aus diesem Mix ist übrigens auch dieser Song der Schwaben, Lena von Pur, hier jetzt für euch in unserer 90er-Show. Verdammt, ich lieb sie.

0: Gemeinsam feiern wir das coolste Jahrzehnt aller Zeiten, ihr Lieben. Und jetzt wird's so richtig 90er hier bei uns.
1: Geil!
0: Und da müssen wir auch mal kurz die Fakten klären. DJ Visage ist so ein typisches Deutsch-Dance-Projekt aus den späten 90ern, bei dem die Produzenten im Hintergrund die Beats basteln, während der Song selbst auf jeder Party einfach für Chaos und gute Laune sorgt. 98 nämlich kam diese Nummer raus. Geil, Let Me Be Your Sexual Healing. Der Titel sagt schon alles. Klar, ernst nehmen kann man den Track nicht. Aber geil war eben damals zu dieser Zeit einfach das 90er-Wort schlechthin. Also ihr Lieben, bringt euch in Bewegung. Denn jetzt wird's geil. DJ Visage in der 90er-Show.
1: Geil.

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Ihr Lieben, zwei Stunden lang haben wir wieder die 90er gefeiert. Ich würde mich freuen, wenn ihr auch nächste Woche wieder zur selben Zeit einschaltet. Ich wünsche euch eine schöne Zeit und feiert immer schön die 90er. Bis denn, Antenne.

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